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1: Im Studio Imme Kasten. In Sachen Nord Stream-Anschlag gibt es eine weitere Festnahme. In Kroatien haben Ermittler einen ukrainischen Taucher aufgespürt. Er soll gemeinsam mit mehreren anderen vor knapp 4 Jahren die Gaspipeline von Russland nach Deutschland gesprengt haben. Vor einem Jahr war schon der mutmaßliche Anführer geschnappt worden. Gegen ihn startet demnächst in Hamburg der Prozess. Unklar ist noch, wer die Sabotageaktion in Auftrag gegeben hat. Die Äußerungen des israelischen Sicherheitsministers Ben-Gvir schlagen auch in Deutschland immer höhere Wellen. Jetzt hat sich auch Kanzler Merz zu Wort gemeldet und die Aussagen des rechtsradikalen Hardliners scharf verurteilt. Mehr dazu von Dirk Justus.
2: Die menschenverachtenden, völkerrechtswidrigen Appelle von Ben-Gvir seien nicht hinnehmbar, sagt ein Regierungssprecher. Ben-Gvir hatte sich in einem Interview für systematische Tötungen von Palästinensern im Gazastreifen ausgesprochen. Grünchefin Brandner hat ein Einreiseverbot gegen den umstrittenen Politiker gefordert. Und Vizekanzler Klingbeil sprach sich für EU-Sanktionen gegen den Rechtsaußen aus. Darüber wollen die EU-Außenminister demnächst beraten.
1: Deutschlands Gasspeicher sind aktuell nur gut zur Hälfte gefüllt. Das Wirtschaftsministerium beobachtet die Lage genau, will aber nicht eingreifen. Wegen hoher Weltmarktpreise wird seit Monaten kaum Gas eingespeichert. Die Gasimporteure seien aufgefordert, mehr Gas einzuspeichern, heißt es nun aus dem Ministerium. Viele Menschen in Deutschland schlafen zu wenig. Das Robert-Koch-Institut hat das Schlafverhalten untersucht und herausgefunden, dass mehr als ein Drittel nicht auf die empfohlenen 7 Stunden pro Nacht kommt. Vor allem Männer zwischen 45 und 64 Jahren sind betroffen. Prinz Harry und seine Frau Meghan wollen offenbar zurück nach Großbritannien, schon bis Ende des Monats, das berichten mehrere britische Medien. Ihre beiden Kinder sollen ab September eine britische Schule besuchen. Harry und Meghan hatten sich 2020 aus dem Königshaus zurückgezogen und waren in die USA gezogen.
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1: Im Studio Imme Kasten. Knapp 4 Jahre nach dem Anschlag auf die Nord Stream Pipelines gibt es eine zweite Festnahme. Es handelt sich um einen ukrainischen Taucher, den die Ermittler schon länger im Visier hatten. Mehr dazu von Tim Britztrup.
2: Wladimir Z. wurde jetzt in Pula in Kroatien festgenommen. Fahnder hatten ihn schon letztes Jahr in Polen aufgespürt. Die polnische Justiz weigerte sich aber, ihn auszuliefern. Er soll gemeinsam mit anderen vor Bornholm die Gaspipeline zwischen Russland und Deutschland in die Luft gejagt haben. In der Sache war bereits der mutmaßliche Anführer festgenommen worden. Gegen ihn startet demnächst der Prozess vor dem Hamburger Oberlandesgericht. Unklar ist immer noch, wer die Sabotageaktion in Auftrag gegeben hat.
1: Auch in Deutschland zeigen sich immer mehr Politiker entsetzt über die Äußerungen des israelischen Sicherheitsministers Ben-Gvir. Kanzler Merz verurteilte die Aussagen des rechtsradikalen Politikers scharf. Ein Regierungssprecher nannte dessen Aussagen menschenverachtend. Ben-Gvir hatte systematische Tötungen von Palästinensern in Gaza gefordert. Auch Vizekanzler Klingbeil übte bei Sat.1 heftige Kritik und forderte EU-Sanktionen.
3: Solche Menschen wie Ben-Gvir, die zündeln immer wieder, das ist menschenverachtend, da muss die Bundesregierung deutlich widersprechen. Ich tue das hier auch, das darf in keinster Weise akzeptiert werden. Und da müssen wir auch bei aller Solidarität mit dem Staat Israel deutliche und klare Worte finden. Das tue ich, das tun andere auch aus der Bundesregierung. Da ist wirklich eine Grenze überschritten.
1: Zum ersten Mal seit Jahren werden Autoversicherungen wieder günstiger. Zumindest Kfz-Haftpflichtversicherungen kosten aktuell 3% weniger. Das hat das Vergleichsportal Verivox herausgefunden. In den vergangenen Jahren waren Autoversicherungen massiv teurer geworden, unter anderem wegen gestiegener Reparaturkosten. Prinz Harry und Meghan kehren offenbar nach Großbritannien zurück. Bis Ende des Monats will die Familie Kalifornien verlassen und sich außerhalb Londons niederlassen. Die Kinder sollen dort im September zur Schule gehen. König Charles soll erst am Sonntag von den Plänen erfahren haben.
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1: Im Studio Imme Kasten. Wer mit Gas heizt, der sollte jetzt vielleicht mal genauer hinschauen. Verbraucherschützer empfehlen, den eigenen Vertrag zu prüfen und die Preise zu vergleichen. Besonders für Haushalte in der Grundversorgung kann sich das lohnen. Das sagt Ramona Popp vom Bundesverband der Verbraucherzentralen der Rheinischen Post. Auf dem Gasmarkt ist die Lage angespannt. Die Speicher sind nur etwa zur Hälfte gefüllt. Gleichzeitig wird wegen der hohen Weltmarktpreise kaum neues Gas eingelagert. Und das könnte sich im Winter auf die Preise auswirken. Die Bundesregierung berät kommende Woche über besseren Schutz vor Hitze- und Klimafolgen. Anlass ist ein Aktionsplan der SPD-geführten Ministerien. Mehr dazu von Lisa Schwarzkopf.
2: Das Thema steht bei der Kabinettsklausur auf Schloss Neuhardenberg in Brandenburg auf der Tagesordnung. Mehrere Ministerien wollen dort ihre Vorschläge vorstellen. Ob es auch Beschlüsse gibt, ist noch offen. Die SPD will Klimaanpassung und Naturschutz im Grundgesetz verankern. So könnte der Bund, Länder und Kommunen leichter unterstützen. In der Union gibt es dazu aber noch Vorbehalte.
1: Schwere Unwetter haben in der Nacht in mehreren Teilen Deutschlands Schäden angerichtet. In Brandenburg könnte es sogar einen Tornado gegeben haben. In Rheinland-Pfalz wurden zwei Menschen durch einen umstürzenden Baum schwer verletzt. Und auch in Thüringen und Bayern gab es zahlreiche Unwettereinsätze. In Sachen Nord Stream-Anschlag gibt es eine weitere Festnahme. In Kroatien haben Ermittler einen ukrainischen Taucher aufgespürt. Er soll mit anderen vor knapp 4 Jahren die Gaspipeline von Russland nach Deutschland gesprengt haben. In wessen Auftrag ist nach wie vor unklar. Prinz Harry und seine Frau Meghan wollen offenbar zurück nach Großbritannien, schon bis Ende des Monats, das berichten mehrere britische Medien. Ihre beiden Kinder sollen ab September eine britische Schule besuchen. Harry und Meghan hatten sich 2020 aus dem Königshaus zurückgezogen und waren in die USA gezogen.
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1: Im Studio Imme Kasten. Wer mit Gas heizt, der sollte jetzt vielleicht mal genauer hinschauen. Verbraucherschützer empfehlen, den eigenen Vertrag zu prüfen und die Preise zu vergleichen. Besonders für Haushalte in der Grundversorgung kann sich das lohnen. Das sagt Ramona Popp vom Bundesverband der Verbraucherzentralen der Rheinischen Post. Auf dem Gasmarkt ist die Lage angespannt. Die Speicher sind nur etwa zur Hälfte gefüllt. Gleichzeitig wird wegen der hohen Weltmarktpreise kaum neues Gas eingelagert. Und das könnte sich im Winter auf die Preise auswirken. Die Bundesregierung berät kommende Woche über besseren Schutz vor Hitze- und Klimafolgen. Anlass ist ein Aktionsplan der SPD-geführten Ministerien. Mehr dazu von Lisa Schwarzkopf.
2: Das Thema steht bei der Kabinettsklausur auf Schloss Neuhardenberg in Brandenburg auf der Tagesordnung. Mehrere Ministerien wollen dort ihre Vorschläge vorstellen. Ob es auch Beschlüsse gibt, ist noch offen. Die SPD will Klimaanpassung und Naturschutz im Grundgesetz verankern. So könnte der Bund Länder und Kommunen leichter unterstützen. In der Union gibt es dazu aber noch Vorbehalte.
1: In Sachen Nord Stream-Anschlag gibt es eine weitere Festnahme. In Kroatien haben Ermittler einen ukrainischen Taucher aufgespürt. Er soll mit anderen vor knapp 4 Jahren die Gaspipeline von Russland nach Deutschland gesprengt haben. In wessen Auftrag ist nach wie vor unklar. Hoffnung für Menschen mit schwarzem Hautkrebs. Die US-Pharmakonzerne Moderna und Merck melden positive Ergebnisse für einen neuen mRNA-Impfstoff. In einer großen Studie konnte die Behandlung das Risiko für einen Rückfall und die Ausbreitung des Krebses senken. Die Unternehmen sprechen von einem möglichen Durchbruch. Prinz Harry und seine Frau Meghan wollen offenbar zurück nach Großbritannien, schon bis Ende des Monats, das berichten mehrere britische Medien. Ihre beiden Kinder sollen ab September eine britische Schule besuchen. Harry und Meghan hatten sich 2020 aus dem Königshaus zurückgezogen und waren in die USA gezogen.
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1: Im Studio Holger Dirk. Verbraucherschützer raten, Gaskundenverträge zu checken und Preise zu vergleichen. Hintergrund sind die aktuell geringen Füllstände der Gasspeicher von etwa 50%. Immer Kasten.
2: Ja, vor allem für Haushalte in der Grundversorgung könnte sich ein Blick in die Verträge lohnen. Das sagte Ramona Popp vom Bundesverband der Verbraucherzentralen in der Rheinischen Post. Wegen der hohen Weltmarktpreise wird derzeit nur wenig Gas eingespeichert. Das Bundeswirtschaftsministerium beobachtet die Entwicklung, will aber bisher nicht eingreifen. Die Verbraucherschützer warnen, wenn die Speicher nicht voller werden, dann könnte das die Preise im Winter zusätzlich unter Druck setzen.
1: Die Bundesregierung berät kommende Woche über besseren Schutz vor Hitze- und Klimafolgen. Anlass ist ein Aktionsplan der SPD-geführten Ministerien. Lisa Schwarzkopf.
3: Das Thema steht bei der Kabinettsklausur auf Schloss Neuhardenberg in Brandenburg auf der Tagesordnung. Mehrere Ministerien wollen dort ihre Vorschläge vorstellen. Ob es auch Beschlüsse gibt, ist noch offen. Die SPD will Klimaanpassung und Naturschutz im Grundgesetz verankern. So könnte der Bund Länder und Kommunen leichter unterstützen. In der Union gibt es dazu aber noch Vorbehalte.
1: Ein angeschlagener Immobilienfonds bringt offenbar auch Kirchen und Pensionskassen in Bedrängnis. Sie sollen dort investiert haben, berichtet die Süddeutsche Zeitung. Demnach droht rund 50 Direktinvestoren ein Totalverlust. Zuvor hatten dort auch Krankenkassen und Ärztevereinigungen investiert und Geld verloren. Bei schweren Unwettern in Teilen Deutschlands ist mindestens ein Mensch ums Leben gekommen. In Rheinland-Pfalz ist eine Frau von einem Baum erschlagen worden. Ein möglicher Tornado hat in Fürstenwalde in Brandenburg Dächer abgedeckt und Bäume umgeworfen. Auch in Thüringen und Bayern gab es zahlreiche Unwettereinsätze. Prinz Harry und Meghan kehren offenbar nach Großbritannien zurück. Bis Ende des Monats will die Familie Kalifornien verlassen und sich außerhalb Londons niederlassen, berichten britische Medien. König Charles soll von den Plänen erst vergangenen Sonntag erfahren haben. Offizielle Aufgaben übernehmen Harry und Meghan weiterhin nicht. Fußball-Bundesligist SC Freiburg will nach dem Finaleinzug in der Europa League auch diese Saison wieder international mitmischen. Darum geht es heute im Quali-Hinspiel für die Conference League. Die Freiburger sind am Abend zu Gast beim FC Motherwell in Schottland und klarer Favorit.
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4: 6:02 ist es, Tollstart rein heute in den Donnerstag. Ich bin Lena Bernauer. Es ist ja schon wieder gut warm heute Morgen auf der Insel, aber zumindest, wenn Sie gleich aufstehen und barfuß über den Fliesenboden auf der Finca laufen, dann ist ja zumindest der so ein bisschen kühler. Das ist zumindest mal so eine kleine Erfrischung zum Start in den Tag heute Morgen. Aha.

0: 6:11 ist es. Guten Morgen.
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0: Unser Frühaufsteher-Bonus heute ist ein Song aus dem Jahr 1997 und es ist der perfekte Song, wenn Sie jetzt gleich unter die Dusche springen heute Morgen oder schon auf dem Weg zur Arbeit sind im Auto, um richtig laut mitzugrölen. Es ist ein Song von Blur, Song 2. Und der Titel ist ja schon ein bisschen besonders. Song 2 heißt ja schlichtweg Song 2. Und tatsächlich war das einfach nur ein Arbeitstitel, den die Band Blur diesem Song gegeben hat. Also eigentlich wollten sie sich noch einen richtigen Titel dafür einfallen lassen. Aber irgendwie ist es dann dabei geblieben, dass dieser Song Song 2 heißt. Und sie werden ihn gleich nach ein paar Sekunden erkennen.

Anziehen vom Kleiderschrank, dann nochmal schnell Haare kämmen, aber Haare föhnen, das fällt auch heute wieder definitiv flach. Es ist viel zu heiß draußen, schon heute am frühen Morgen. Starten Sie gut rein in den Donnerstag. Hier ist das Inselradio um 6.17 Uhr.

0: 6.20 Uhr. Bei uns Musik von Olivia Bay. Das ist eine sehr junge Musikerin hier in Spanien, ist gerade mal 20 Jahre alt und ist durch eine Castingshow hier schon recht bekannt geworden. Sabado Noche hören Sie gleich bei uns noch vor 6:30.
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0: 6:28.
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0: Zwei Kreuzfahrtschiffe sind heute im Hafen von Palma, und zwar die AIDA Stella und die Silver Ray. Die können Sie optisch auch ganz gut unterscheiden, natürlich, weil die AIDA Stella den typischen roten Kussmund aufgemalt hat. Von der Größe her unterscheiden sich die AIDA Stella und die Silver Ray gar nicht mal so sehr. Die AIDA Stella ist minimal größer. Die Silver Ray hat an Bord allerdings deutlich weniger Passagiere, einfach weil es ein Luxuskreuzfahrtschiff ist mit vielen Suiten, die natürlich dann auch ein bisschen größer sind. Und übrigens hat bei der Silver Ray jede Suite einen eigenen persönlichen Butler zugeordnet.
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0: Der Inselradio Sommersong 2026 war das von Uwe Ochsenknecht und Thomas Foster. Viva la vida hier beim Inselradio. Und gleich gibt's bei uns Musik von Harry Styles zum Start rein in den Donnerstag. Und das ist ja inzwischen auch schon wieder 16 Jahre her, dass Harry Styles 2010 in einer Castingshow in Großbritannien auf der Bühne stand. War damals noch ganz, ganz jung. Dann kam ja die ganz erfolgreiche Zeit mit der Boyband One Direction und heutzutage ist er ein unfassbar erfolgreicher Solostar. Sie hören ihn gleich mit American Girls bei uns noch vor 7.
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6.44 Uhr, schönen guten Morgen, das Inselradio hier. Jetzt ist erstmal Zeit für einen kleinen Kaffee aus der Kapselmaschine, die direkt auf dem Hotelzimmer bei Ihnen steht. Und dann geht's ganz entspannt rein in den Donnerstag.

0: 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Die Playa de Palma ist ein besonderer Ort. Damit sich ihre Gäste und Einheimische gleichermaßen wohlfühlen, sind Rücksicht und ein bewusster Umgang mit der Umgebung wichtig.
1: Im Mittelmeer baden, das gehört für viele zu einem Urlaub an der Playa de Palma dazu. Für einige ist es aber nicht selbstverständlich, einfach ins Meer hüpfen zu können. Und genau deshalb gibt es für Menschen mit Behinderung an der Playa de Palma einen ganz besonderen Service. Am Balneario 7 und Balneario 15 gibt es neben Sonnenschutz auch barrierefreie Toiletten, Duschen und Hilfsmittel. Die Rettungsschwimmer betreuen hier professionell und individuell jeden Menschen mit Behinderung. Über einen Holzsteg bis ins Wasser ziehen sie die Badegäste mit einem speziellen Rollstuhl ins Meer. Till Meyer und Katrin Wagener aus dem Inselradio-Team waren vor Ort und haben den Service getestet.
2: Also man muss sagen, heute sind wirklich hohe Wellen und es ist gar nicht so einfach, ihn wieder zurück auf dieses Amphibienfahrzeug zu setzen. Da sind schon zwei Personen erforderlich, deswegen ist der andere jetzt auch wieder zu ihm ins Wasser gegangen.
3: Die sind die ganze Zeit da, sie kümmern sich, sie sind super nett. Der Stuhl ist wirklich sehr bequem und ja, man kommt ganz entspannt rein ins Wasser und kann dann, wenn man aus dem Stuhl raus ist, wirklich je nach Behinderung halt schwimmen oder im Wasser treiben und sie halten ein.
2: Hast du dich die ganze Zeit wirklich auch sicher gefühlt? Also jetzt auch mit dem Gedanken, dass deine Beine eben, dass du die nicht so bewegen kannst im Wasser?
3: Also er hat mich ja auch gar nicht losgelassen. Er hat ja wirklich unter meine Arme gegriffen und gesagt, soll ich dich ein bisschen loslassen? Also man entscheidet das selbst, ne? Man sagt ihnen, wie viel Hilfe man braucht und die sind dann die ganze Zeit da und unterstützen einen. Von daher ist es wirklich richtig schön und auch richtig sicher einfach.
1: Der Service für Menschen mit Behinderung wird den ganzen Sommer über an der Playa de Palma angeboten, sodass Baden im Mittelmeer an der Playa de Palma auch wirklich für alle möglich gemacht wird.
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1: Heute Morgen meist bedeckt bei Ihnen in Deutschland. In der Mitte gibt's auch ein bisschen Regen. In Frankfurt aber aktuell trocken bei 17 Grad. Stuttgart und München heute Morgen mit ein paar Wolken und jeweils 19 Grad. Düsseldorf 16 Grad und es ist bedeckt. Genauso in Leipzig und Berlin bei jeweils 16 Grad. Hamburg 13 Grad. Hier kann auch ein bisschen Nebel dazukommen. In der Schweiz heute Morgen auch oft bewölkt mit lokalen Schauern. 20 Grad messen wir in Zürich, also immerhin, das ist recht mild. Und in Österreich, da ist es vor allem etwas weiter im Osten rund um Wien recht bedeckt heute Morgen und auch nass bei 22 Grad. Ansonsten auch oft wolkenlos. Wir schauen noch nach Kopenhagen. Dort heute Morgen auch eher grau bei 14 Grad. Und in Prag sind es 17 Grad heute Morgen mit ein paar kleineren Wölkchen.
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1: Sie werden es heute Morgen schon gemerkt haben, wenn Sie die Terrassentür öffnen. Es ist sowas von warm heute Morgen. Tatsächlich sind die Temperaturen in der vergangenen Nacht auf der Insel nicht gesunken, sondern angestiegen. Es sind heute Morgen, halten Sie sich fest, 30 Grad in Alcudia und 31 Grad in Campos. Dazu kommt eine extrem hohe Luftfeuchtigkeit und wirklich unbeständiges Wetter. Also heute Morgen gibt es schon ein paar vereinzelte Regentropfen. Es ist unglaublich windig und auch den Tag über bleibt das Wetter so wechselhaft. Also es wird richtig heiß mit einer Top-Temperatur von 39 Grad. Entsprechend gibt es auch Hitzewarnungen heute ab Mittag auf der Insel. Und dann gibt es aber zeitgleich auch Warnungen aufgrund von Unwetter. Erstmal heute Morgen bis 9 Uhr und dann nochmal heute Abend ab 18 Uhr. Das heißt, heute Abend kann es dann auch nochmal ordentlich gewittern und Wind geben. Also alles in allem wirklich sehr, sehr wechselhaftes Wetter heute auf der Insel. Die Regenwahrscheinlichkeit 70% heute.
0: 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Es ist 7 Uhr. 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
2: Im Studio Holger Dilk. Über Teile Deutschlands sind in den vergangenen Stunden heftige Unwetter gezogen. Betroffen war vor allem die Mitte. Philipp Rösler.
3: Besonders heftig hat ein Sturm westlich von Koblenz gewütet. Eine 58-Jährige wurde dort von einem Baum erschlagen. Eine zweite Frau ist schwer verletzt. In Fürstenwalde bei Berlin hat sogar ein Tornado gewütet und Dächer abgedeckt sowie Bäume umgeworfen. Auch in Hessen, im Süden von Thüringen und in Unterfranken gab es viele Einsätze wegen vollgelaufener Keller, Sturmschäden und Stromausfällen.
2: Verbraucherschützer raten, Gaskundenverträge zu checken und Preise zu vergleichen. Hintergrund sind die aktuell geringen Füllstände der Gasspeicher von etwa 50%. Immer Kasten.
4: Ja, vor allem für Haushalte in der Grundversorgung könnte sich ein Blick in die Verträge lohnen. Das sagte Ramona Popp vom Bundesverband der Verbraucherzentralen in der Rheinischen Post. Wegen der hohen Weltmarktpreise wird derzeit nur wenig Gas eingespeichert. Das Bundeswirtschaftsministerium beobachtet die Entwicklung, will aber bisher nicht eingreifen. Die Verbraucherschützer warnen, wenn die Speicher nicht voller werden, dann könnte das die Preise im Winter zusätzlich unter Druck setzen.
2: Die Bundesregierung berät kommende Woche über besseren Schutz von Hitze- und Klimafolgen. Anlass ist ein Aktionsplan der SPD-geführten Ministerien. Bei der Kabinettsklausur stellen mehrere Ministerien Vorschläge vor. Die SPD will Klimaanpassung und Naturschutz ins Grundgesetz schreiben. Die Union hat Vorbehalte. Ein angeschlagener Immobilienfonds bringt offenbar auch Kirchen und Pensionskassen in Bedrängnis. Sie sollen dort investiert haben, berichtet die Süddeutsche Zeitung. Demnach droht rund 50 Direktinvestoren ein Totalverlust. Zuvor hatten dort auch Krankenkassen und Ärztevereinigungen investiert und Geld verloren. Prinz Harry und Meghan kehren offenbar nach Großbritannien zurück. Bis Ende des Monats will die Familie Kalifornien verlassen und sich außerhalb Londons niederlassen, berichten britische Medien. König Charles soll von den Plänen erst vergangenen Sonntag erfahren haben. Offizielle Aufgaben übernehmen Harry und Meghan weiterhin nicht. Fußball-Bundesligist SC Freiburg will nach dem Finaleinzug in der Europa League auch diese Saison wieder international mitmischen. Darum geht es heute im Quali-Hinspiel für die Conference League. Die Freiburger sind am Abend zu Gast beim FC Motherwell in Schottland und klarer Favorit.
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1: Schönen Start rein heute in den Donnerstag. Ich bin Lena Bernauer. Es ist 7.03 Uhr. Ja, wahrscheinlich der wichtigste Tipp, wenn Sie heute mit dem Auto auf der Insel unterwegs sind, achten Sie drauf, möglichst nicht unter irgendeinem Baum zu parken. Es ist ja heute sehr, sehr windig, heute Morgen, aber auch noch heute Abend. Also wenn Sie das Auto abstellen, schauen Sie, dass da wenn möglich kein Baum in der Nähe ist.

0: 7.10 Uhr, wunderschönen Start heute rein in den Donnerstag. Hier ist das Inselradio und in dieser Woche nehmen wir Sie mit aufs Wasser. Wir zeigen Ihnen einige Touren rund um Mallorca und Katrin Wagener aus dem Inselradio-Team nimmt Sie dafür jetzt mit in den Inselnorden.
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2: So schön es auch ist, mit dem Auto oder dem Roller über die Insel zu fahren, von der Wasserseite her lässt sich Mallorca doch nochmal ganz anders erleben. Sie kommt zum Beispiel an Strände und Buchten, die vom Land aus nur schwer zugänglich sind.
3: Von Port de Poyenza nach Formentor.
2: Mallorca vom Wasser aus erleben, das geht besonders schön bei einer Bootstour von Port de Poyenza Richtung Formentor. Die Halbinsel gehört zu den beliebtesten Ausflugszielen der Insel. Weil der Autoverkehr dort stark eingeschränkt ist, ist die Anreise per Boot nicht nur entspannter, sondern bietet auch noch die deutlich schönere Aussicht. Unterwegs geht es über kristallklares Wasser mit Blick auf die Buchten von Poyenza und Alcudia. In Port de Poyenza werden geführte Touren angeboten. Wer lieber selbst das Steuer übernimmt, kann sich je nach Bootsgröße auch ein führerscheinfreies Boot mieten.
3: Die zweite Möglichkeit, von Port Alcudia nach Coibaix.
2: Auch von Port Alcudia aus geht es direkt aufs Wasser. Entweder bei einer geführten Tour oder ganz individuell mit einem kleinen Mietboot. Das Ziel ist Coibaix, ein abgelegener Kieselstrand im Norden Mallorcas. Die Route führt dicht an der Küste entlang. Ein besonderer Blickfang unterwegs ist der Leuchtturm auf der Halbinsel Alcanada. Und spätestens dort merkt man, manche Ecken Mallorcas sehen vom Meer aus einfach noch ein bisschen schöner aus.
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0: So ein Ed Sheeran, der ist doch eigentlich ganz gut dafür, sich nochmal im Bettchen umzudrehen. Das ist ja für ein paar Minuten ganz gut. Aber wenn sie gleich los müssen zur Arbeit, dann müssen wir sie ja irgendwie jetzt wieder fit bekommen. Und das machen wir gleich mit Ausstehst hier beim Inselradio. Hören Sie gleich mit Electrified noch vor 7:30. Jetzt ist es 7:20 Uhr. Guten Morgen.
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Schönen guten Morgen, hier ist das Inselradio um 7.27 Uhr und der Handelsverband hier auf Mallorca, der meldet für diesen Sommer einen Rückgang des Umsatzes. Jetzt sagen Sie vielleicht, na wie kann denn das sein, sind noch so viele Menschen hier auf der Insel gerade im Sommer. Gründe dafür, die der Verband genannt hat, gleich bei uns in den Inselradio Lokalnachrichten nach einem Song, heute mit Dominik Jordan um 7.30 Uhr.

0: Es ist 7.31 Uhr.
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2: Mit Dominik Jordan einen schönen guten Morgen. Mehr Touristen, aber weniger Umsatz im Einzelhandel. Viele Geschäfte auf Mallorca melden in diesem Sommer Rückgänge von 10-15% im Vergleich zum Vorjahr. Das hat der Handelsverband Afedeco mitgeteilt. Als mögliche Ursache nennt der Verband unter anderem höhere Kosten für Flüge und Hotels. Dadurch bleibe Touristen weniger Geld für Einkäufe. Afedeco fordert deshalb neue Kennzahlen, die zeigen, in welchen Branchen das Geld der Urlauber tatsächlich landet. So soll auch besser erkennbar werden, wie stark der lokale Einzelhandel vom Tourismus profitiert. Nach dem tödlichen Unfall in Valldemossa bereiten die Straßenlaternen den Anwohnern Sorge. Sie berichten, dass mehrere Masten sichtbar beschädigt und teilweise verrostet seien. Am Montag war ein TIB-Bus gegen eine Laterne gefahren. Der Mast stürzte um und traf einen Urlauber, der kurz zuvor aus dem Bus ausgestiegen war. Für den Mann kam jede Hilfe zu spät. Er starb noch an der Unfallstelle. Anwohner fordern jetzt, die übrigen Laternen in diesem Abschnitt zu überprüfen, vor allem mit Blick auf die Sicherheit von Fußgängern und Autofahrern. Der Baustart wurde mehrfach verschoben. Jetzt könnte es bald losgehen. Im September soll der große Umbau am Kreisverkehr an der Sojalandstraße in Palma starten. Der Kreisel auf Höhe der ITUW-Prüfstelle wird von 55 auf 85 Meter vergrößert. Zusätzlich entstehen neue Zufahrten, unter anderem in Richtung Son Castello und Son Espaces. Dadurch soll der Verkehr an dem stark belasteten Knotenpunkt flüssiger werden. Die Arbeiten kosten gut 4 Millionen Euro und sollen 12 Monate dauern.
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2: Dicke Wolken hängen über der Insel, es gibt lokale Schauer und vor allem ist es sehr windig. Trotzdem wird es mit einer Top-Temperatur von 39 Grad nochmal schwül heiß. Entsprechend gibt es auch wieder Wetterwarnungen für die gesamte Insel und zwar aufgrund von Hitze und Unwettern zugleich. Die Regenwahrscheinlichkeit liegt heute bei 70%.
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0: Herausgegeben vom spanischen Wetterdienst AEMET für die Küsten Mallorcas. Überwiegend Südwestwind mit Stärke 4 bis 6, dazu starke bis sehr starke Böen und mäßig bewegte bis grobe See. Durch Gewitter und Wind kann der Seegang vorübergehend deutlich zunehmen. Und die Temperatur des Mittelmeers rund um Mallorca liegt aktuell im Schnitt bei 30 Grad.
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0: 7.33 Uhr. Starten Sie gut rein in den Donnerstag. Das ist heute wieder so ein Tag, da macht es überhaupt keinen Sinn, sich morgens vom Badezimmerspiegel viel Mühe mit der Frisur zu geben. So windig, wie das heute Morgen draußen ist, da kommen Sie sowieso total zerfleddert bei der Arbeit an. Aber macht ja nichts, so geht's heute ja allen.

0: 7:47 Uhr.
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2: Heute Morgen kommen Sie soweit ganz gut durch in den Straßen rund um Palma. Es dauert ein ganz kleines bisschen länger auf der Ringautobahn in Fahrtrichtung Palma. Auf der MA13, der Inka-Autobahn stadteinwärts Palma, da staut es auch wie gewohnt bei der Auffahrt zur Ringautobahn. Und auf der MA1110 stadteinwärts Palma, auch bei der Auffahrt zur Ringautobahn, gibt es Rückstau. Falls Sie noch was gesehen haben, ein Stau, der jetzt nicht dabei war, ein Blitzer, dann schicken Sie es uns durch an die Studio-WhatsApp 683 500 100.
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Schönen guten Morgen, hier ist das Inselradio am Donnerstag um 7.51 Uhr. Und egal ob Gewitter, Regen und Wetterwarnungen, das klingt ja alles nach dem Wetter für heute auf der Insel, wenn Sie jetzt zu Hause aus dem Fenster schauen. Tatsächlich war aber genau auch das die Wetterlage vor einem Jahr. Also wirklich heute. Vor genau einem Jahr hatten wir exakt dasselbe Wetter auf Mallorca wie heute, weil das eben ganz typisch ist für diese Jahreszeit. Das Meer, das hat sich über den Sommer stark aufgeheizt und gibt viel Wärme und Feuchtigkeit an die Luft ab. Und falls Sie es bei uns in den Inselradio-Lokalnachrichten jetzt auch schon gehört haben, die Tage, das Meer ist ja so warm wie selten zuvor in diesem Jahr. Und zieht dann eben in der Höhe kalte Luft über die Inseln, dann wird die Atmosphäre instabil. Warme, feuchte Luft steigt schnell auf, kühlt ab und dann gibt's richtig kräftige Gewitterwolken. Und je wärmer das Meer ist, desto eher passiert sowas. Und desto kräftiger können die Gewitter auch ausfallen. Was das jetzt konkret heißt für heute, für die Unwetterwarnungen auf der Insel, das schauen wir uns gleich nochmal genauer an im Wetter. Und zwar nach zwei Songs.

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1: Bei Ihnen in Deutschland heute Morgen zum Teil ein paar lokale Regenschauer, gerade so in der Mitte und im Süden. In München aber aktuell trocken bei 20 Grad, in Stuttgart 21 Grad, hier ist ein bisschen bedeckter. In Frankfurt heute Morgen 17 Grad, der Himmel ist meist klar. Etwas grauer ist es in Düsseldorf und in Leipzig bei jeweils 17 Grad, Berlin mit ein bisschen Sonne und 17 Grad, Hamburg 15 Grad. In der Schweiz heute Morgen meist bewölkt und vereinzelt gibt es auch Regen. 22 Grad messen wir in Zürich. Österreich größtenteils klarer Himmel. Nur ganz im Osten, in Wien, da heute Morgen Regen bei 23 Grad. Wir schauen noch nach Athen. Auch dort heute Morgen 23 Grad. Bei einem Mix aus Sonne und Wolken. In Stockholm regnet es bei 14 Grad.
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1: Die Temperaturen, die sind in der vergangenen Nacht auf der Insel nicht gesunken, sondern angestiegen. In den frühen Morgenstunden, da lagen die Temperaturen schon zwischen 28 und 30 Grad. Jetzt sind wir bei 31 Grad in Pojenza und 32 Grad in Calvià. Also das ist wirklich ganz ordentlich. Dazu kommt eine hohe Luftfeuchtigkeit und tagsüber geht es hoch auf eine Top-Temperatur von 39 Grad. Das wird also richtig schwül heiß heute nochmal. Deshalb gibt es auch eine Hitzewarnung heute ab Mittag für die ganze Insel. Hitzewarnstufe gelb, für den Norden sogar orange. Zeitgleich gibt es aber auch Unwetterwarnungen. Bis 9 Uhr gilt Wetterwarnstufe gelb für die ganze Insel aufgrund von möglichen Gewittern. Es gibt richtig starken Wind heute Morgen auch schon. Und am Abend rechnet der spanische Wetterdienst auch nochmal mit Regen und Gewittern. Ab 18 Uhr gilt für die ganze Insel Wetterwarnstufe gelb. Regenwahrscheinlichkeit 70%. Also Sie merken schon, das ist ein ganz wechselhafter Tag heute auf der Insel mit Hitze und zeitgleich Wind und Gewittern.
0: 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Es ist 8 Uhr. 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
2: Im Studio Holger Dilk. Über Teile Deutschlands sind in den vergangenen Stunden heftige Unwetter gezogen. Betroffen war vor allem die Mitte. Philipp Rösler.
3: Besonders heftig hat ein Sturm westlich von Koblenz gewütet. Eine 58-Jährige wurde dort von einem Baum erschlagen. Eine zweite Frau ist schwer verletzt. In Fürstenwalde bei Berlin hat sogar ein Tornado gewütet und Dächer abgedeckt sowie Bäume umgeworfen. Auch in Hessen, im Süden von Thüringen und in Unterfranken gab es viele Einsätze wegen vollgelaufener Keller, Sturmschäden und Stromausfällen.
2: Die Bundesregierung berät kommende Woche über besseren Schutz vor Hitze und Klimafolgen. Anlass ist ein Aktionsplan der SPD-geführten Ministerien. Lisa Schwarzkopf.
4: Das Thema steht bei der Kabinettsklausur auf Schloss Neuhardenberg in Brandenburg auf der Tagesordnung. Mehrere Ministerien wollen dort ihre Vorschläge vorstellen. Ob es auch Beschlüsse gibt, ist noch offen. Die SPD will Klimaanpassung und Naturschutz im Grundgesetz verankern. So könnte der Bund Länder und Kommunen leichter unterstützen. In der Union gibt es dazu aber noch Vorbehalte.
2: Verbraucherschützer raten Gaskunden jetzt, ihren Vertrag zu prüfen und Preise zu vergleichen. Vor allem für Haushalte in der Grundversorgung lohnt sich ein Blick in die Verträge, sagte Verbraucherzentralenchefin Popp der Rheinischen Post. Sie rechnet mit steigenden Gaspreisen im Winter. Der Hackerangriff auf die Berliner Landesbehörden sorgt weiter für Probleme. Möglicherweise kann das Wohngeld an zehntausende Menschen nicht pünktlich ausgezahlt werden. Auch die Verkehrsverwaltung ist weiter vom Internet abgeklemmt. Wer hinter der Cyberattacke steckt, ist bislang unklar. Prinz Harry und Meghan kehren offenbar nach Großbritannien zurück. Bis Ende des Monats will die Familie Kalifornien verlassen und sich außerhalb Londons niederlassen, berichten britische Medien. König Charles soll von den Plänen erst vergangenen Sonntag erfahren haben. Offizielle Aufgaben übernehmen Harry und Meghan weiterhin nicht.
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1: Es ist kurz nach 8. Schönen Start rein in den Donnerstag. Ich bin Lena Bernauer. Und in den Inselradio-Nachrichten ist heute Dominik Jordan.
5: Guten Morgen.
1: Und Dominik, ich glaube, wir hatten heute Morgen denselben Gedanken, oder? So hat es sich heute Morgen angefühlt.
5: Es ist unfassbar warm. Und dann noch der Wind dazu. Ich habe genau daran gedacht. Also
1: wenn man vor die Haustür geht morgens, oder? Es ist, als hätte jemand einen riesengroßen Föhn vor Mallorca aufgestellt.
5: Ich dachte unterwegs irgendwie, ich falle gleich vom Fahrrad. Also das war so windig, aber auch die Wärme dazu, das ist wirklich, also ich glaube, das hatten wir schon lange nicht mehr so.
1: Ja, oder? Und unterwegs, das fand ich auch, dann hat es plötzlich getröpfelt auch noch. Und ich dachte, was passiert hier gerade? Ich schwitze, es regnet, es windet. Und ich bin auch am Hotelbalkon heute Morgen vorbeigekommen. Oh, und es tat mir so leid. Plötzlich sind mir da Badehosen um die Ohren geflogen, weil es jemand draußen gelassen hat auf dem Balkon. Und ich dachte, oh nein, was mache ich denn jetzt? Und lag das da alles rum. Und ich dachte, oh nein, irgendjemand hat heute keine Badehose mehr.

0: Schönen guten Morgen, es ist 8.10 Uhr, hier ist das Inselradio am Donnerstag. Und was dieser Tag heute so bringt, das fragen wir wie immer um diese Uhrzeit, die Sterne.
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0: Widder. Sie stehen heute unter einem negativen Einfluss des Mondes. Das kann zu Stimmungsschwankungen führen. Energiepegel 80.
2: Stier.
0: Venus ist auf Ihrer Seite. Freuen Sie sich auf eine wunderschöne Zeit mit dem Partner und als Single auf neue Bekanntschaften. Energiepegel 100.
2: Zwilling.
0: Konzentrieren Sie sich unter Mondeinfluss wirklich nur auf das Wesentliche. Jede Ablenkung kann sich negativ auswirken. Energiepegel 85.
2: Krebs.
0: Sorgen Sie heute für Abwechslung. Anregende Impulse von Jupiter bringen das gewisse Etwas in den Tag. Energiepegel 100.
2: Löwe.
0: Die Weichen sind gestellt. Das Weiterkommen hängt dann von Ihrer persönlichen Antriebskraft ab. Energiepegel 90.
2: Jungfrau.
0: Der Mond drückt aufs Gemüt, aber der positive Einfluss von Venus bügelt eine Stimmungsfalte auch wieder aus. Energiepegel 90.
2: Waage.
0: Stehen Sie zu Ihren Überzeugungen. Wenn Sie selbstsicher auftreten, dann können Sie Ihre Interessen auch durchsetzen. Energiepegel 95.
2: Skorpion.
0: Legen Sie Ihre Gefühle unter abnehmendem Maß nicht auf Eis. Eine Beziehung könnte dann buchstäblich einfrieren. Energiepegel 90.
2: Schütze.
0: Ihre Frustgrenze ist unter Jupiter schnell überschritten. Versuchen Sie, geduldig zu bleiben. Energiepegel 85.
2: Steinbock.
0: Lassen Sie den Partner gewähren, auch wenn Sie vielleicht anderer Ansicht sind. Toleranz lautet das Zauberwort. Energiepegel 90.
2: Wassermann.
0: Nehmen Sie den Mund nicht zu voll. Man misst Sie daran, ob Sie Ihren Worten auch Taten folgen lassen. Energiepegel 90.
2: Fische.
0: Liebesstern Venus stiftet Verwirrung. Es können in einer Partnerschaft gewisse Spannungen auftreten. Energiepegel 85.
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0: Sie kommen heute Morgen ganz gut durch in Palma. Es dauert ein ganz kleines bisschen länger auf dem Paseo Marítimo. Da ist viel los und auf den Avenidas. Ansonsten haben Sie aber fast überall freie Fahrt. Sind Sie nur Vorsicht, es ist ja sehr windig heute. Kann auch schon mal sein, dass da vielleicht ein Ast auf der Straße liegt. Deshalb vorsichtig unterwegs sein heute.
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8:27 Uhr, schön Start rein in den Donnerstag, das Inselradio hier und den Verkehr in Palma deutlich flüssiger machen. Das ist das Ziel von Bauarbeiten, die jetzt schon bald im September starten sollen. Wo genau, was da gemacht werden soll, das alles gleich in den Lokalnachrichten nach einem Song um 8:30 Uhr.

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1: 8.31 Uhr.
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3: Mit Dominik Jordan einen schönen guten Morgen. Mehr Touristen, aber weniger Umsatz im Einzelhandel. Viele Geschäfte auf Mallorca melden in diesem Sommer Rückgänge von 10-15% im Vergleich zum Vorjahr. Das hat der Handelsverband Afedeco mitgeteilt. Als mögliche Ursache nennt der Verband unter anderem höhere Kosten für Flüge und Hotels. Dadurch bleibe Touristen weniger Geld für Einkäufe. Afedeco fordert deshalb neue Kennzahlen, die zeigen, in welchen Branchen das Geld der Urlauber tatsächlich landet. So soll auch besser erkennbar werden, wie stark der lokale Einzelhandel vom Tourismus profitiert. Nach dem tödlichen Bootsunglück vor Sestanyol gibt es schwere Vorwürfe gegen den Vermieter des Bootes. Zwei Charterfirmen, die die Familie nach dem Kentern gerettet hatten, sagen, dass es an Bord keine Rettungswesten gegeben habe. Sie berufen sich dabei auf Angaben von Tauchern der Guardia Civil und sprechen von erheblichen Sicherheitsmängeln. Das Boot war am Dienstag rund 100 Meter vor der Küste gekentert. Ein 70-jähriger Mann kam dabei ums Leben. Die beiden Charterfirmen fordern die Behörden jetzt auf, den Bootsvermieter umfassend zu überprüfen. Der Baustart wurde mehrfach verschoben. Jetzt könnte es bald losgehen. Im September soll der große Umbau am Kreisverkehr an der Sojalandstraße in Palma starten. Der Kreisel auf Höhe der ITUW-Prüfstelle wird von 55 auf 85 Meter vergrößert. Zusätzlich entstehen neue Zufahrten, unter anderem in Richtung Son Castello und Son Espaces. Dadurch soll der Verkehr an dem stark belasteten Knotenpunkt flüssiger werden. Die Arbeiten kosten gut 4 Millionen Euro und sollen 12 Monate dauern.
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3: Dicke Wolken hängen über der Insel, es gibt lokale Schauer und vor allem ist es sehr windig. Trotzdem wird es mit einer Top-Temperatur von 39 Grad nochmal schwül heiß. Entsprechend gibt es auch wieder Wetterwarnungen für die gesamte Insel und zwar aufgrund von Hitze und Unwettern zugleich. Die Regenwahrscheinlichkeit liegt heute bei 70%.
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1: Heute am Donnerstag sind Wochenmärkte auf der Insel, zum Beispiel im Stadtteil Pedregarau in Palma. Vorteil hier, es gibt auch eine Markthalle. Also wenn es doch bald mal anfängt zu regnen, dann sind sie da auf jeden Fall im Trockenen. Dasselbe gilt für Inka. Auch dort ist heute Wochenmarkt, auch mit einer Markthalle. Da gibt es sogar eine Parkgarage. Also da können Sie direkt reinfahren und parken in Inka bei der Markthalle.
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1: Es ist kurz nach 8:30, haben Sie einen schönen Start rein heute in den Donnerstag. Wenn Sie hier auf der Insel heute zur Arbeit kommen und Sie haben Kollegen aus Sóller oder auch aus Banyal Bufar, dann haben die es auf jeden Fall verdient, dass wir alle heute besonders nett zu denen sind. Die haben nämlich in der vergangenen Nacht kaum geschlafen. Das kann überhaupt nicht sein, dass die gut geschlafen haben, denn in der vergangenen Nacht sind weder in Sóller noch in Banyal Bufar die Temperaturen unter die 30-Grad-Marke gefallen. Tiefstwert in Sóller 32 Grad letzte Nacht, Banyal Bufar 33 Grad. Es gibt übrigens sogar einen Begriff im Spanischen für Nächte, wenn die Temperaturen nicht unter 30 Grad fallen, und zwar Noche Infernal, Höllennacht auf Deutsch. Das trifft's ganz gut.

0: 8:40 Uhr.
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0: Sie kommen heute Morgen richtig gut durch auf den Straßen in Palma. Selbst auf der Ringautobahn läuft's ganz gut. Höchstens auf dem Paseo Maritimo, da geht's teilweise etwas stockender voran und auch auf den Avenidas. Wenn Sie aber doch noch was gesehen haben, einen Stau, den wir jetzt hier nicht dabei hatten, dann schicken Sie es uns wie immer an unsere Studio-WhatsApp 683 500 100.
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0: 8.50 Uhr.
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0: Heute werden nochmal die Festeste St. Bernat gefeiert in Palma und zwar im Kloster Santa Maria della Real. Da gibt es heute Morgen schon Programm und zwar mit den mallorquinischen Dudelsackspielern. Die spielen so gegen 22:30 und heute Abend gibt es nochmal traditionelle Tänze und danach auch nochmal Live-Musik. Also richtig schönes Programm heute im historischen Kloster Santa Maria della Real. Dabei sein ist gratis und wenn Sie jetzt sagen, okay, wo war das nochmal genau und was wird da gefeiert? Schauen Sie nochmal online bei uns rein im Inselradio Eventkalender. Da finden Sie alle Infos zu diesem Event und noch zu vielen weiteren in den kommenden Tagen.
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2: Im Süden von Deutschland, da ist es noch am freundlichsten heute zum Start rein in den Donnerstag. In München mit 21 Grad und Sonne und Wolken. Stuttgart ein bisschen grauer, aber auch mild bei 21 Grad. Frankfurt dann recht freundlich bei 17 Grad. Ein bisschen bedeckter ist in Leipzig bei 17 Grad, da kann es auch regnen. Sonne, Wolken in Berlin bei 17 Grad. Hamburg eher bedeckt 16 Grad und Düsseldorf auch heute eher grau 17 Grad. In der Schweiz ganz ähnlich, da ist heute sehr wechselhaft mit Wolken, Sonne und aber auch lokalem Regen. 23 Grad messen wir in Zürich. Und in Österreich heute viel Sonne, aber auch lokaler Regen. Wien zum Beispiel nass jetzt aktuell bei 24 Grad. Dann schauen wir nach Kopenhagen. 14 Grad sind es dort bei Sonne und Wolken heute Morgen. Und in Rom schon 25 Grad mit ein paar kleineren Wölkchen am Himmel.
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2: Es ist wirklich sehr warm gewesen in der vergangenen Nacht auf der Insel. Die Temperaturen sind angestiegen, anstatt abzufallen. So zwischen 28 und 33 Grad waren die Nachttemperaturen. Und jetzt heute ist es sehr unbeständig. Es gibt dicke Wolken, ab und zu mal ein bisschen Sonne, lokale Schauer und vor allem kräftige Windböen heute. Und dazu wird es trotzdem nochmal schwül heiß. Die Top-Temperatur 39 Grad heute. Es gilt ab Mittag Hitzewarnstufe Gelb für die ganze Insel, für den Norden sogar Hitzewarnstufe Orange. Außerdem gilt dann ab heute Abend 18 Uhr wieder eine Unwetterwarnung. Und zwar Wetterwarnstufe Gelb für die ganze Insel aufgrund von möglichen starken Gewittern und Regen. Entsprechend ist die Regenwahrscheinlichkeit hoch, liegt bei 70%.
1: 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Es ist 9 Uhr. 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
3: Im Studio Holger Dilk. Stromausfälle, umgestürzte Bäume, abgedeckte Dächer und vollgelaufene Keller. Über die Mitte Deutschlands sind heftige Unwetter gezogen. In Rheinland-Pfalz wurde eine Frau von einem Baum erschlagen. Ein Tornado hat in Fürstenwalde bei Berlin gewütet und Bäume umgeworfen sowie Dächer abgedeckt, unter anderem bei einer Kita. Auch in Teilen Thüringens, Hessen und Bayerns hatten Feuerwehr und Rettungskräfte alle Hände voll zu tun. Verletzte hat es da aber wohl nicht gegeben. Verbraucherschützer raten, Gaskundenverträge zu checken und Preise zu vergleichen. Hintergrund sind die aktuell geringen Füllstände der Gasspeicher von etwa 50%. Imme Kasten.
4: Ja, vor allem für Haushalte in der Grundversorgung könnte sich ein Blick in die Verträge lohnen. Das sagte Ramona Popp vom Bundesverband der Verbraucherzentralen in der Rheinischen Post. Wegen der hohen Weltmarktpreise wird derzeit nur wenig Gas eingespeichert. Das Bundeswirtschaftsministerium beobachtet die Entwicklung, will aber bisher nicht eingreifen. Die Verbraucherschützer warnen, wenn die Speicher nicht voller werden, dann könnte das die Preise im Winter zusätzlich unter Druck setzen.
3: Die Bundesregierung berät kommende Woche über besseren Schutz von Hitze- und Klimafolgen. Anlass ist ein Aktionsplan der SPD-geführten Ministerien. Bei der Kabinettsklausur stellen mehrere Ministerien Vorschläge vor. Die SPD will Klimaanpassung und Naturschutz ins Grundgesetz schreiben. Die Union hat Vorbehalte. Ein angeschlagener Immobilienfonds bringt offenbar auch Kirchen und Pensionskassen in Bedrängnis. Sie sollen dort investiert haben, berichtet die Süddeutsche Zeitung. Demnach droht rund 50 Direktinvestoren ein Totalverlust. Zuvor hatten dort auch Krankenkassen und Ärztevereinigungen investiert und Geld verloren. Prinz Harry und Meghan kehren offenbar nach Großbritannien zurück. Bis Ende des Monats will die Familie Kalifornien verlassen und sich außerhalb Londons niederlassen, berichten britische Medien. König Charles soll von den Plänen erst vergangenen Sonntag erfahren haben. Offizielle Aufgaben übernehmen Harry und Meghan weiterhin nicht.
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2: Kurz nach 9 ist es Lena Bernauer hier. Schönen Start rein in den Donnerstag. Und aus dem Inselradio-Team im Studio ist Sarah Neu.
5: Moin!
2: Und Sarah, wir haben ja gerade schon rübergeguckt zusammen aus dem Fenster und gestaunt, weil hier gegenüber der Supermarktparkplatz, da stehen schon immer die Leute und scharren mit den Hufen, bis endlich aufgemacht wird um 9 Uhr. Und das Spannende ist, ganz viele haben ja hier dieses Einkaufswägelchen dabei. Das ist ein Ding hier auf Mallorca.
5: Das sind ja die Caritos, so heißen die hier. Und die Supermärkte sind auch total auf die ausgerichtet. Es gibt nämlich vor den Kassen immer so einen kleinen Abstellbereich. Da hat jedes Carito so seinen kleinen Platz, den man mit so einer Kette anschließen kann. Das ist total lustig.
2: Ja, stimmt. Mache ich auch immer. Ich habe auch so einen. Eine ganz große Veränderung für mich, weil ab da war Einkaufen viel einfacher.
5: Das glaube ich. Wirklich. Vor allem so bei 30 Grad. Ne?
2: Auf jeden Fall. Und du hast vorhin was ganz Lustiges erzählt. Du erkennst manchmal, wer da ist im Supermarkt.
5: Ja, total. Aber die sind total individuell. Also es gibt welche mit Sternchen, es gibt welche mit Thermofunktion, habe ich gesehen, die dann wie so eine Kühltasche, glaube ich, irgendwie ausgestattet sind. Und es gibt einen älteren Herren, der kommt immer mit dem Oldtimer der Caritos, glaube ich, an, weil der ist nämlich noch so aus rotem Draht, total verrostet. Der Boden beugt sich schon durch, also man denkt, es bricht gleich alles zusammen. Aber ich erkenne ihn immer daran. Ich kenne sein Gesicht nicht. Tatsächlich, ich glaube, ich würde ihn nicht erkennen, wenn er auf der Straße an mir vorbeigehen würde. Aber ich erkenne sein Carito und ich finde es total süß.

0: Schönen Donnerstag, das Inselradio hier um 9.09 Uhr.
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0: Nach wie vor kommen Sie ganz gut durch in den Straßen in und um Palma. Es dauert ein ganz kleines bisschen länger. Auf dem Passier Maritimo, da ist viel los. Und auf der Inka-Autobahn, der MA13, statt einwärts Palma bei der Auffahrt zur Ringautobahn, da gibt es ein bisschen Rückstau.
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9.27 Uhr, das Inselradio hier am Donnerstag. Und die hohen Spritpreise, die setzen die Lebensmittelhändler auf Mallorca unter Druck. Ob das aktuell jetzt auch schon Auswirkungen auf die Preise hat und was da in Aussicht ist an Hilfsmaßnahmen, gleich Thema in den Inselradio-Lokalnachrichten. Um 9:30 Uhr nach Shaboozey und A Bar Song.

0: Es ist 9:30.
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2: Mit Dominik Jordan einen schönen guten Morgen. Mehr Touristen, aber weniger Umsatz im Einzelhandel. Viele Geschäfte auf Mallorca melden in diesem Sommer Rückgänge von 10-15% im Vergleich zum Vorjahr. Das hat der Handelsverband Afedeco mitgeteilt. Als mögliche Ursache nennt der Verband unter anderem höhere Kosten für Flüge und Hotels. Dadurch bleibe Touristen weniger Geld für Einkäufe. Afedeco fordert deshalb neue Kennzahlen, die zeigen, in welchen Branchen das Geld der Urlauber tatsächlich landet. So soll auch besser erkennbar werden, wie stark der lokale Einzelhandel vom Tourismus profitiert. Auf den Balearen werden weniger Kinder geboren, gleichzeitig steigt die Zahl der Todesfälle. Von Januar bis Juni kamen auf den Inseln 4.111 Babys zur Welt. Das sind knapp 0,6% weniger als im gleichen Zeitraum des Vorjahres, zeigen Zahlen des spanischen Statistikamts INE. Deutlicher ist die Entwicklung bei den Sterbefällen. Bis Anfang August wurden rund 5.700 Todesfälle registriert, rund 4,3% mehr als ein Jahr zuvor. Die hohen Spritpreise setzen die Transportunternehmen auf Mallorca immer stärker unter Druck. Die Lebensmittel- und Getränkehändler hoffen deshalb im September oder Oktober auf die angekündigten Hilfen der Balearenregierung. Nach Angaben des Branchenverbands übernehmen die Unternehmen die zusätzlichen Kosten derzeit selbst und geben sie nicht an die Kunden weiter. Das werde allerdings zunehmend schwieriger. Für kleine und mittlere Großhandelsunternehmen stehen insgesamt 400.000 Euro bereit. Pro Unternehmen sind bis zu 25.000 Euro möglich. Einen festen Auszahlungstermin gibt es aber noch nicht.
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2: Dicke Wolken hängen über der Insel, es gibt lokale Schauer und vor allem ist es sehr windig. Trotzdem wird es mit einer Top-Temperatur von 39 Grad nochmal schwül heiß. Entsprechend gibt es auch wieder Wetterwarnungen für die gesamte Insel und zwar aufgrund von Hitze und Unwettern zugleich. Die Regenwahrscheinlichkeit liegt heute bei 70%.
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0: Also ich glaube, alle, die gerade im Landeanflug auf die Insel sind und aus dem Flugzeugfenster schauen, die denken sich, das wird ja vielleicht richtig frisch gleich, wenn wir hier rausgehen, wenn sie den grauen Himmel sehen. Aber wenn sie dann das Flugzeug verlassen und spüren, dass es gerade schon 36 Grad hat, Sie haben es ja gerade gehört, das wird heute ein warmer, aber zeitgleich auch durchwachsener Tag auf der Insel. Am Flughafen Palma gibt es 969 Starts und Landungen heute insgesamt. Das ist also ganz ordentlich. Und heute Morgen gibt es auch keine allzu großen Verspätungen. Die durchschnittliche Verspätungszeit liegt bei 11 Minuten bei den Starts und Landungen.
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0: 9.33 Uhr ist es jetzt. Schönen Start rein heute in den Donnerstag. Und übrigens auch schön Schulstart. In Hamburg geht die Schule wieder los nach den Sommerferien. Jetzt haben noch aktuell 6 Bundesländer in Deutschland Sommerferien. Manche sind schon in den letzten Tagen. Brandenburg, Berlin, Mecklenburg-Vorpommern. Jetzt noch die letzte Ferienwoche. Nordrhein-Westfalen, Bayern und Baden-Württemberg. Die starten erst im September wieder in die Schule.

0: 9.41 Uhr, schönen Start rein in den Donnerstag, das Inselradio hier. Gleich mit Musik von Jennifer Lopez und David Guetta, der übrigens jetzt demnächst Kurs auf die Balearen nimmt. Der spielt nämlich morgen auf unserer Nachbarinsel Ibiza. Sie hören Jennifer Lopez und David Guetta gleich zusammen bei uns mit Save Me Tonight noch vor 10.
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9.49 Uhr, hier ist das Inselradio am Donnerstag und ich glaube, alle, die hier auf der Insel heute Morgen aus dem Fenster geschaut haben und zum Beispiel in einem Geschäft in Palma arbeiten, haben sich heute Morgen alle dasselbe gedacht, nämlich, oh, das wird ein stressiger Tag auf der Arbeit heute. Heute fahren nämlich alle zum Shoppen nach Palma, wenn kein Strandwetter ist. Es ist ja ein eher grauer Tag heute und da haben natürlich viele dieselbe Idee. Da machen wir jetzt unseren Palma-Tag, da gehen wir ein bisschen bummeln. Entsprechend ist schon zu erwarten, dass es heute im Laufe des Vormittags auf jeden Fall voller wird auf den Straßen in Palma. Das Ganze hat ja sogar einen Namen, nennt man Operación Nube, also Operation

Option Wolke, weil es eben bewölkt ist. Tipp für Sie, wenn Sie trotzdem sagen, ja, wir machen das, ist doch egal, wenn es voll ist, wir fahren nach Palma, schauen Sie rein auf inselradio.com auf unsere Pinnwand. Da haben wir nämlich ein paar richtig gute Parktipps zusammengeschrieben. Erstmal geben wir einen Überblick über die Parkhäuser, was die Parkzonen überhaupt bedeuten, und wir haben noch einen Extra-Tipp, und zwar ein paar Parkhäuser, die 5 Euro am Tag kosten. Also schauen Sie rein auf die Pinnwand auf inselradio.com.

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2: Es lockert so nach und nach etwas auf bei Ihnen in Deutschland. Es ist recht freundlich in Frankfurt inzwischen bei 20 Grad. Auch in Leipzig jetzt mehr Sonne bei 18 Grad. Berlin Sonne, Wolken 18 Grad. In Hamburg überwiegen aktuell noch die Wolken bei 17 Grad. Aber auch hier lockert es auf, genauso in Düsseldorf bei 18 Grad. Stuttgart und München noch ein bisschen bedeckter jetzt aktuell bei 23 Grad. Da kann es auch noch ein bisschen regnen. In der Schweiz heute auch wechselhaft mit Sonne, Wolken und auch Regen. Aber recht mild mit 25 Grad in Zürich. Und in Österreich, heute auch sehr warm, schon am Morgen, 26 Grad sind es in Wien und nach Regen in der Früh ist es jetzt trocken und sonnig. Wir schauen noch nach Dublin, dort heute Sonne, Wolken, 15 Grad, auf dem spanischen Festland in Madrid 26 Grad und die Sonne scheint.
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2: Eine Höllennacht liegt hinter uns auf der Insel. Das sage jetzt nicht ich, sondern so nennt man das, wenn die Temperaturen nicht unter die 30-Grad-Marke fallen. Eine Noche Infernal war es zum Beispiel in Sóller und in Banyalbufar. Da lagen die Tiefstwerte bei 32 bzw. 33 Grad. Auch heute Morgen ist es, als hätte jemand nochmal frisch aufgegossen in der Sauna mit 33 Grad in Inca und 34 Grad in Calador. Dazu ist es ziemlich grau, vereinzelt zeigt sich mal die Sonne und es regnet aber auch immer wieder. Es kommen immer so lokale Regenschauer runter. Deshalb sind die Wetterwarnungen für heute auch wirklich ein ganz bunter Mix. Jetzt erstmal ab Mittag gilt eine Hitzewarnung. Für die ganze Insel Hitzewarnstufe gelb, für den Norden sogar orange. Ab dem Abend gibt es dann nochmal Unwetterwarnungen und zwar Unwetterwarnstufe gelb für die ganze Insel ab 18 Uhr. Entsprechend hoch ist heute die Regenwahrscheinlichkeit, liegt bei 70%. Und die Top-Temperatur habe ich glaube ich noch vergessen, 39 Grad heute.
1: 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Es ist 10 Uhr. 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
3: Im Studio Holger Dilk. Umgestürzte Bäume, abgedeckte Dächer, vollgelaufene Keller. Über Teile Deutschlands sind heftige Unwetter hinweggezogen. In Rheinland-Pfalz wurde eine Frau von einem Baum erschlagen. Ein Tornado hat in Fürstenwalde bei Berlin gewütet. Matthias Gerdig von der Feuerwehr sagte bei NTV.
4: Die Bäume kreuz die quer gelegt, etliche Autos beschädigt. Ja, und natürlich auch eine Kita komplett oben das Dach abgedeckt. Ein Tornado in Fürstenwalde wirklich nicht alltäglich.
3: Auch in Teilen Thüringens, Hessens und Bayerns hatten Feuerwehr und Rettungskräfte alle Hände voll zu tun. Verletzte hat es da aber wohl nicht gegeben. Die Bundesregierung berät kommende Woche über besseren Schutz vor Hitze- und Klimafolgen. Anlass ist ein Aktionsplan der SPD-geführten Ministerien. Lisa Schwarzkopf.
5: Das Thema steht bei der Kabinettsklausur auf Schloss Neuhardenberg in Brandenburg auf der Tagesordnung. Mehrere Ministerien wollen dort ihre Vorschläge vorstellen. Ob es auch Beschlüsse gibt, ist noch offen. Die SPD will Klimaanpassung und Naturschutz im Grundgesetz verankern. So könnte der Bund Länder und Kommunen leichter unterstützen. In der Union gibt es dazu aber noch Vorbehalte.
3: Wer mit Gas heizt, sollte jetzt seinen Vertrag prüfen und Preise vergleichen. Dazu rät die Verbraucherzentrale Chefin Popp in der Rheinischen Post. Grund sind die niedrigen Gasspeicherstände. Wegen hoher Weltmarktpreise wird derzeit kaum Gas eingespeichert. Das könnte im Winter die Preise steigen lassen. Die Schere zwischen Arm und Reich ist in Deutschland in den vergangenen 15 Jahren etwas kleiner geworden. Das zeigt eine Untersuchung des Instituts der deutschen Wirtschaft, schreibt die Süddeutsche Zeitung. Ein Grund, die Löhne sind stärker gestiegen als die Lebenshaltungskosten. Der Hackerangriff auf die Berliner Landesbehörden sorgt weiter für Probleme. Möglicherweise kann das Wohngeld an zehntausende Menschen nicht pünktlich ausgezahlt werden. Auch die Verkehrsverwaltung ist weiter vom Internet abgeklemmt. Wer hinter der Cyberattacke steckt, ist bislang unklar.
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2: Kurz nach 10 ist es schön Start. Rein in den Donnerstag. Ich bin Lena Bernauer. Vielleicht sind Sie auch gerade dabei, auf der Terrasse mal zu fegen hier auf der Insel. Da hat es ja wahrscheinlich einige Blätter und vielleicht auch ganze Äste irgendwie nach unten gehauen bei dem Wind, den es vergangene Nacht und heute Morgen gab. Und dann ist vielleicht auch mal Zeit, jetzt mal kurz zum Nachbar rüber zu gehen. Jetzt ist er inzwischen wach und zu klingeln und das Sitzkissen rüberzubringen, das durch den Wind in Ihren Garten geflogen ist.

0: guten Morgen am Donnerstag. Hier ist das Inselradio um 10.10 Uhr.
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0: Im Studio heute Morgen ist Ralf Petzold von der Mallorca-Zeitung. Guten Morgen, Ralf.
2: Schönen guten Morgen.
0: Na gut, dann erzähl mal, ihr habt ein paar richtig schöne Themen in dieser Woche. Unter anderem geht's um ganz besondere Reisen nach Mallorca.
2: Genau, so ein betreutes Reisen in den Megapark, das würden sich wahrscheinlich einige Eltern für ihre Kinder wünschen. Allerdings ist es hier ein ambulanter Pflegedienst aus Rostock, der für Menschen mit körperlichen Einschränkungen oder eben Senioren Reisen anbietet, hauptsächlich nach Mallorca und eben auch in den Megapark.
0: Noch ein schönes Thema, wo glaube ich wirklich alle irgendwie einen Bezug dazu haben, nämlich Eis. Du hast gerade ganz schön gesagt, Eis geht immer.
2: Genau, auch an solchen Tagen wie heute, wenn es stürmt, regnet. Wir haben so ein bisschen einen Überblick gemacht, so einerseits den geschichtlichen Diskurs. Das ist zum Beispiel ganz interessant, wie man früher aus der Tramontana große Eisblöcke herangeschafft hat, um das Eis herzustellen, um irgendwie auch zu kühlen und so. Und dann gibt es ja auf Mallorca verrückte Sachen, verrückte Sorten. Gibt es wahrscheinlich auch in Deutschland, aber hier gibt es die inseltypischen Sachen, so Eis mit Sobrasada-Geschmack, mit Ensaimada oder dem Sommersalat Trampo. Kann man mal machen, oder?
0: Hast du probiert?
2: Ich bleibe lieber bei Schoko und Maracuja.
0: Und dann ist ja übermorgen am Samstag noch wirklich so ein ganz besonderes Sportevent auf der Insel, und zwar American Football.
2: Genau, ich meine, die NFL, die amerikanische Liga, geht ja auch in, ich glaube, 2-3 Wochen dann wieder los. Und in Europa versucht man seit Jahren so ein bisschen diesen Boom, den es in Deutschland gibt, zu nutzen und eine europäische Liga zu etablieren. Da gibt es jetzt eine neue und die ist jetzt in der Endphase der Saison. Und so kommt's. Am Samstag treffen wir jetzt Ryan Fire aus Duisburg auf die London Warriors und wird bestimmt ein spektakuläres Spiel.
0: Ganz sicher. Dankeschön, Ralf Petzold. Und alle diese Themen finden Sie natürlich ganz ausführlich zusammen mit ganz vielen weiteren Geschichten, Interviews und in der aktuellen Ausgabe der Mallorca-Zeitung ab heute am Kiosk.
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0: 10.17 Uhr, das Inselradio hier am Donnerstag, gleich mit Musik von Bizarrap. Und zwar zusammen mit Quevedo, der nicht ganz so schnell zur Musik gefunden hat. Der hat erstmal nach dem Abitur Betriebswirtschaftslehre studiert, hat dann aber gemerkt, ne, das ist es nicht, ich mache lieber wirklich Musik. Und Quevedo zusammen mit Bizarrap hören Sie gleich bei uns noch vor 10:30.
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Es ist erstmal nur eine Idee gewesen, eine direkte Buslinie von Sawyer zum Flughafen. Sawyers Gemeinderat hat dafür gestimmt. Was jetzt aus dieser Idee geworden ist, das ist gleich Thema bei uns in den Inselradio-Lokalnachrichten nach einem Song um 10:30.

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1: 10.31 Uhr.
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3: Mit Dominik Jordan einen schönen guten Tag. Die hohen Spritpreise setzen die Transportunternehmen auf Mallorca immer stärker unter Druck. Die Lebensmittel- und Getränkehändler hoffen deshalb im September oder Oktober auf die angekündigten Hilfen der Balearenregierung. Nach Angaben des Branchenverbands übernehmen die Unternehmen die zusätzlichen Kosten derzeit selbst und geben sie nicht an die Kunden weiter. Das werde allerdings zunehmend schwieriger. Für kleine und mittlere Großhandelsunternehmen stehen insgesamt 400.000 Euro bereit. Pro Unternehmen sind bis zu 25.000 Euro möglich. Einen festen Auszahlungstermin gibt es aber noch nicht. Nach dem tödlichen Unfall in Valldemossa bereiten die Straßenlaternen den Anwohnern Sorge. Sie berichten, dass mehrere Masten sichtbar beschädigt und teilweise verrostet seien. Am Montag war ein TIB-Bus gegen eine Laterne gefahren. Der Mast stürzte um und traf einen Urlauber, der kurz zuvor aus dem Bus ausgestiegen war. Für den Mann kam jede Hilfe zu spät. Er starb noch an der Unfallstelle. Anwohner fordern jetzt, die übrigen Laternen in diesem Abschnitt zu überprüfen, vor allem mit Blick auf die Sicherheit von Fußgängern und Autofahrern. Eine direkte Buslinie von Zoya zum Flughafen von Palma. Das wird es vorerst nicht geben. Der Verkehrsverbund CTM hat einen entsprechenden Vorschlag abgelehnt und das, obwohl Zoyas Gemeinderat einstimmig dafür gestimmt hatte. Als Gründe nennt der Verbund wirtschaftliche und ökologische Aspekte sowie die Gefahr einer zu geringen Auslastung. Stattdessen verweist der Verkehrsverbund auf die bestehende Linie 204 nach Palma. Dort können Fahrgäste dann in den Flughafenbus der EMT umsteigen. Mallorcas Verkehrsverbund will die Nachfrage aber weiter beobachten.
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3: Dicke Wolken hängen über der Insel. Es gibt lokale Schauer und vor allem ist es sehr windig. Trotzdem wird es mit einer Top-Temperatur von 39 Grad nochmal schwül heiß. Entsprechend gibt es auch wieder Wetterwarnungen für die gesamte Insel und zwar aufgrund von Hitze und Unwettern zugleich. Die Regenwahrscheinlichkeit liegt heute bei 70%.
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1: Heute am Donnerstag sind auf der Insel Märkte unter anderem im Stadtteil Pedregarau in Palma oder auch in Inca tatsächlich einer der größten Wochenmärkte der Insel. Und was sie da gerade ganz gut bekommen, das sind Kaktusfeigen. Die sind sehr lecker, aber da ist Vorsicht geboten beim Essen. Die haben nämlich Stacheln, also am besten mit einer Gabel aufpieksen und dann ganz vorsichtig schälen. Die Stacheln, die sind wirklich gemein, die verhaken sich ganz schnell in der Haut an der Hand.
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1: Kurz nach 10:30 ist es jetzt. Starten Sie gut rein in den Donnerstag. Ist jetzt gerade schon so ein bisschen zu bemerken. Sie haben es vielleicht heute Morgen bei uns gehört. Heute ist wieder ein Tag, da fahren natürlich viele Menschen nach Palma, weil es ist ja heute ein bisschen grauer, bedeckter, auch mal mit etwas Regen. Deshalb fahren natürlich alle heute zum Shoppen in die Inselhauptstadt. Sind ja auch gerade noch Rebajas, Sommerschlussverkauf, da lohnt es sich. Aber zum Beispiel auf der Flughafenautobahn stadteinwärts Palma, da ist schon ein bisschen voller. Dann auf dem Paseo Marítimo, gerade am Parkhaus unterhalb der Kathedrale, gibt es aktuell auch schon Rückstau.

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1: Manche Dinge müssen reifen. Guter Käse zum Beispiel. Oder manchmal auch Musik. So ist es zum Beispiel bei diesem Song hier gewesen. Martin Garrix und Ed Sheeran haben diesen Song schon vor vielen Jahren aufgenommen, aber nie veröffentlicht. Bis jetzt. Repeat It. Hören Sie gleich bei uns. Noch vor 11 hier beim Inselradio.
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0: 10.50 Uhr ist es.
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0: Es gibt heute viele gelbe Flaggen auf der Insel. Bisher ist noch keine rote bei uns gemeldet, aber die gelben Flaggen, die sind hauptsächlich bisher im Süden und im Westen der Insel. Zum Beispiel weht die gelbe Flagge in Paghera am Strand La Romana und auch am Strand Torà. Dann in Palma, da weht die gelbe Flagge am Stadtstrand, dann auch noch Ciudad Jardín gelbe Flagge und in Zoya an den Stränden ebenfalls gelbe Flagge. Im

0: Großen und Ganzen gilt heute, wenn Sie an den Strand gehen, behalten Sie heute ganz besonders die Flaggen im Auge, denn es ist heute ein sehr wechselhafter Tag. Es ist zeitweise sehr stürmisch, dann kann es auch sein, dass noch Gewitter aufziehen. Der spanische Wetterdienst hat ja auch schon eine Wetterwarnung rausgegeben, ab 18 Uhr heute für Sturm und Gewitter. Und das ist natürlich dann auf jeden Fall Zeit, raus aus dem Wasser zu gehen, bloß nicht im Meer baden, wenn es gewittert. Also heute in jedem Fall aufpassen, wenn Sie an den Strand fahren.
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1: Heute gibt es im Westen und Norden Deutschlands Sonne, Wolken, Schauer und kurze Gewitter. Im Süden und Südosten sind lokal unwetterartige Gewitter möglich. Vom Südwesten bis in den Osten ist es oft trocken mit Sonne und lockeren Wolken. 19 bis 29 Grad. Die Höchstwerte. In Hamburg haben wir Wolken bei 18 Grad. In Berlin bewölkt, aber trocken bei 19. Leipzig, Sonne, Wolken 19. Genauso wie in Düsseldorf bei 19. Frankfurt genauso bei 21 Grad. In Stuttgart haben wir 22 Grad. Auch dort Sonne und Wolken. Und München 25 Grad und Bewölkung. In der Schweiz ist es überwiegend bewölkt, teilweise auch Regen und Gewitter mit dabei. Rund um Zürich aber derzeit trocken, überwiegend bewölkt bei 25 Grad. In Österreich gibt es auch schon sonnige Phasen, so wie gerade rund um Wien bei 28 Grad. In Madrid haben wir 26 Grad und strahlenden Sonnenschein. Genauso wie in Sarajevo bei 27 Grad.
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1: Dicke Wolken hängen über der Insel. Es gibt lokale Schauer und vor allem ist es sehr windig mit starken Windböen. Die besten Chancen auf Sonne bekommen wir ab Mittag Richtung Nachmittag. Am Abend soll es dann wieder regnen. Trotzdem wird es mit einer Top-Temperatur von 39 Grad extrem schwül heiß. Entsprechend gibt es für heute Wetterwarnung aufgrund der Hitze und Unwettern zugleich. Für die gesamte Insel gilt ab Mittag Hitzewarnstufe gelb, für den Norden sogar orange. Auch am Abend rechnet der spanische Wetterdienst nochmal mit Gewittern. Ab 18 Uhr gilt wieder für die ganze Insel Wetterwarnstufe gelb. Die Regenwahrscheinlichkeit, die beträgt 70%. In Santa Maria del Cami haben wir 34 Grad, es ist zugezogen und bewölkt. In Porto Cristo 34 Grad Bewölkung und in Alcudia genauso bei 34 Grad. Der Inselradio-Wettertrend in der kommenden Nacht sind ebenfalls Gewitter möglich und auch für den Freitag hat der spanische Wetterdienst schon Wetterwarnungen aufgrund von teils kräftigem Regen und Gewittern herausgegeben. Die Temperaturen, die gehen ab morgen aber nach unten. Top-Temperatur bei 33 Grad.
0: 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Es ist 11 Uhr. 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
2: Im Studio Holger Dilk. Immer weniger Azubis sind mit ihrer Ausbildung zufrieden. Wie eine Studie des Deutschen Gewerkschaftsbundes zeigt, sind es nur noch rund 2/3. Am zufriedensten sind Verwaltungsfachangestellte, am unzufriedensten Hotelfachleute. Viele Azubis klagen über Überstunden und dass sie oft Aufgaben übernehmen müssen, die nichts mit der eigentlichen Ausbildung zu tun haben. Jeder zweite Lehrling fühlt sich zudem psychisch belastet, vor allem wenn Ausbilder kaum erreichbar sind. Über Teile Deutschlands sind in den vergangenen Stunden heftige Unwetter gezogen, betroffen war vor allem die Mitte. Philipp Rösler.
3: Besonders heftig hat ein Sturm westlich von Koblenz gewütet. Eine 58-Jährige wurde dort von einem Baum erschlagen. Eine zweite Frau ist schwer verletzt. In Fürstenwalde bei Berlin hat sogar ein Tornado gewütet und Dächer abgedeckt sowie Bäume umgeworfen. Auch in Hessen, im Süden von Thüringen und in Unterfranken gab es viele Einsätze wegen vollgelaufener Keller, Sturmschäden und Stromausfällen.
2: Dieser Sommer hat in Deutschland schon rund 14.000 Hitzetote gefordert, das schätzt das RKI. Die meisten Opfer gab es während der Rekordhitze Ende Juni. Betroffen sind vor allem ältere Menschen über 75. Meist mit Vorerkrankungen, denn die Hitze allein führt selten zum Tod. 56 Jahre nach einem Brandanschlag auf ein jüdisches Altersheim in München ist der mutmaßliche Täter identifiziert. Es handelt sich um einen vor 6 Jahren gestorbenen Rechtsextremisten. Bei dem Anschlag 1970 waren 7 Menschen getötet worden, die den Holocaust überlebt hatten. Innerhalb weniger Tage ist der Lotto-Jackpot zum zweiten Mal geknackt worden. 3 Tipper hatten die richtigen Zahlen angekreuzt und damit insgesamt 50 Millionen Euro gewonnen. Ein Lottoschein wurde in Hessen abgegeben, die anderen in Niedersachsen.
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1: Also ich weiß nicht, wie es Ihnen geht, aber als ich eben gerade das Wetter vorgelesen habe und eine Top-Temperatur von 39 Grad hier auf der Insel, habe ich gedacht, irgendwie, das kommt mir doch irgendwie komisch vor. Ja, hat einfach damit zu tun, wenn die Sonne nicht da ist, fühlt es sich um einiges kälter an. Ne? Also wir haben ja die letzten 3 Monate irgendwie durchgängig blauen Himmel gehabt und ich bin eben gerade vor die Tür gegangen und habe gesagt, so heiß ist das doch irgendwie gar nicht. Ja, weil die Wolken davor gewesen sind, Tucholke, Sherlock Holmes. Schlauer Typ. Wünsche einen schönen Donnerstag.
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1: Und da kümmern wir uns in dieser Woche um Bootsausflüge und haben jetzt eine echte Piratentour im Angebot. Mein Kollege Till Meyer hat sich für Sie mit der geheimnisvollen Vergangenheit der Insel Cabrera beschäftigt.
2: Sie kennen das. Man hört das Wort einsame Insel und man muss gleich an Abenteuer denken und an Schatzsuche. Und so ähnlich ist das auch bei Cabrera vor der Südküste Mallorcas. Unter den bewohnten Inseln der Balearen ist Cabrera mit Abstand die kleinste und die meisten der weniger als 20 Einwohner gehören eben zum Militär oder zur Verwaltung des Nationalparks. Der ist 1991 entstanden und wirklich ein Paradies für Naturfreunde. Und tatsächlich war Cabrera jahrhundertelang ein kleiner geheimer Ort für Piraten zum Beispiel.
3: Ich will stehlen, rauben, plündern oder anders gesagt mir meine schwarze heimtückische Seele ausreißen.
2: Genau, und andere zwielichtige Personen. Noch bis weit ins 20. Jahrhundert haben Schmuggler hier ihre Ware für den Weitertransport nach Mallorca versteckt. Also es ist gar nicht so abwegig, dass sie auf Cabrera den einen oder anderen Schatz finden könnten. Zum Beispiel vergrabene Münzen aus einer Piratenbeute oder vielleicht auch eine Kiste mit ganz, ganz altem Whisky, den ein Schwarzhändler hier zurückgelassen hat. Wahrscheinlich ist ihnen aber die Guardia Civil zuvorgekommen. Aber nicht traurig sein, denn sie gehen nicht leer aus. Einen Schatz, den gibt's auch heute noch mit hundertprozentiger Sicherheit auf Cabrera, und zwar die Blaue Grotte. Ja, nicht nur Capri hat seine berühmte Blaue Grotte, sondern eben auch Cabrera, und das ist ganz einfach. Diese besondere Farbe entsteht durch Reflexionen auf dem sandigen Grund und dadurch wirkt das Meer in der Grotte eben besonders blau. Und man denkt wirklich direkt, man ist in einer Piratenhöhle. Und tatsächlich haben auch Schmuggler diese Höhle früher genutzt, um sich vor der Küstenwache zu verstecken. Heute können Sie diese Höhle ganz entspannt mit einem der zahlreichen Ausflugsboote erreichen. Die starten ja meistens ab Colonia San Jordi und legen dann meistens in der Blauen Grotte eine kleine Schnorchelpause ein. Juhu! Also unbedingt vormerken, die kleine Insel Cabrera und natürlich auch die Blaue Grotte sind definitiv einen Besuch wert.
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1: Wir haben es 11:30.
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3: Mit Dominik Jordan einen schönen guten Tag. Die hohen Spritpreise setzen die Transportunternehmen auf Mallorca immer stärker unter Druck. Die Lebensmittel- und Getränkehändler hoffen deshalb im September oder Oktober auf die angekündigten Hilfen der Balearenregierung. Nach Angaben des Branchenverbands übernehmen die Unternehmen die zusätzlichen Kosten derzeit selbst und geben sie nicht an die Kunden weiter. Das werde allerdings zunehmend schwieriger. Für kleine und mittlere Großhandelsunternehmen stehen insgesamt 400.000 Euro bereit. Pro Unternehmen sind bis zu 25.000 Euro möglich. Einen festen Auszahlungstermin gibt es aber noch nicht. Auf den Balearen werden weniger Kinder geboren, gleichzeitig steigt die Zahl der Todesfälle. Von Januar bis Juni kamen auf den Inseln 4.111 Babys zur Welt. Das sind knapp 0,6% weniger als im gleichen Zeitraum des Vorjahres, zeigen Zahlen des spanischen Statistikamts INE. Deutlicher ist die Entwicklung bei den Sterbefällen. Bis Anfang August wurden rund 5.700 Todesfälle registriert, rund 4,3% mehr als ein Jahr zuvor. Hunde und Katzen verboten. In der Gemeinde Campos dürfen Hunde und andere Haustiere in der Badesaison nicht mehr an Strände oder Buchten. Das wurde jetzt in einer Gemeindeverordnung festgelegt. Betroffen ist unter anderem auch der Estrenk-Strand. Das Verbot gilt von März bis einschließlich Oktober. Assistenzhunde sind von der Regelung ausgenommen. Die Gemeinde Campos begründet die Regelung mit Hygiene- und Gesundheitsvorschriften. Außerdem dürfen die Tiere nicht mehr in öffentliche Sport- oder Kultureinrichtungen mitgenommen werden.
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3: Viele Wolken haben wir heute auf der Insel. Außerdem sind lokale Schauer möglich. Die Top-Temperatur liegt heute bei 39 Grad. Entsprechend gelten auch wieder Wetterwarnungen. Und zwar aufgrund von Hitze und Unwettern zugleich. Vor allem am Abend rechnet der spanische Wetterdienst nochmal mit Gewittern. Die Regenwahrscheinlichkeit liegt heute bei 70%.
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1: Heute zwei Kreuzfahrtschiffe, die bei uns beide schon festgemacht haben im Palmas Hafen. Einmal die AIDA Stella, die ist um 4:05 ganz offiziell angedockt. Und zwar ist aus Menorca gekommen und fährt heute 22 Uhr nach Malaga. Und die Silver Ray, die ist um 7:33 heute Morgen aus Palamos gekommen und fährt nicht heute, sondern erst morgen weiter. Und zwar 18 Uhr wieder zurück nach Palamos.
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1: Mit Klaas Tucholsky hier am Donnerstag.
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1: Oh, die Sonne, die macht eine kleine Pause, versteckt sich hinter den Wolken. Der Regen, der wird auch mal hier uns wieder besuchen kommen an diesem Donnerstag auf der Insel. Wünsche trotzdem einen schönen Tag.

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1: Das sind Radio Mallorca gleich mit den Eurythmics. Und im Welthit Sweet Dreams, der übrigens nicht in irgendeinem teuren Studio aufgenommen wurde, sondern auf einem Dachboden einer Werkstatt in London. Ja, so einfach kann es dann manchmal gehen. Eurythmics Sweet Dreams gibt's gleich.
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0: Markt statt. Und zwar auch zum letzten Mal in diesem Sommer auf dem Markt gibt es schöne lokale Produkte, Kunsthandwerk und so allerhand schöne Dinge auf der Insel. Perfekt also, wenn Sie noch ein besonderes Mitbringsel für Ihre Liebsten oder sich selbst suchen. Der Markt, der findet im Herzen von Porreres auf der Plaza de la Vila statt. Los geht es um 19 Uhr. Bis 22 Uhr können Sie dann stöbern und schlendern. Der Eintritt ist frei. Das ist ein weiterer Tipp, was man heute Schönes machen kann an diesem Donnerstag. Mehr davon gibt's in unserem Eventkalender auf inselradio.com.
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1: Heute gibt es im Westen und Norden Deutschlands Sonne, Wolken, Schauer und kurze Gewitter. Im Süden und Südosten sind lokal unwetterartige Gewitter möglich. Vom Südwesten bis in den Osten ist es oft trocken mit Sonne und lockeren Wolken. 19 bis 29 Grad die Höchstwerte. In Hamburg haben wir es überwiegend bewölkt bei 19 Grad. In Berlin genauso bei 19. In Leipzig Sonne, Wolken 21. Genauso wie in Düsseldorf bei 20. Frankfurt überwiegend sonnig bei 22 Grad. In Stuttgart überwiegend bewölkt bei 22 Grad. Und in München 26 Grad. Und es regnet dort gerade oder soll anfangen zu regnen. In der Schweiz, gerade südlich der Mitte des Landes, also darunter liegend, immer wieder Regen und teilweise auch Gewitter und rund um Zürich aber derzeit trocken und bewölkt bei 25 Grad. In Österreich dagegen, gerade im Westen des Landes, Regen, der kommt reingezogen, ansonsten Sonne, Wolken im Mix rund um Wien, viel Sonne bei 30 Grad. In Lissabon haben wir es überwiegend bewölkt bei 24 Grad und Oslo viel Sonne bei 19 Grad.
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1: Ja, dicke Wolken hängen derzeit über der Insel. Es gibt lokale Schauer und vor allem ist es sehr windig mit starken Windböen. Die besten Chancen auf Sonne bekommen wir so ab der Mittagszeit, also jetzt Richtung Nachmittag. Am Abend soll es dann aber wieder regnen. Trotzdem wird es mit einer Top-Temperatur von 39 Grad nochmal schwül heiß. Dementsprechend gibt es für heute Wetterwarnungen aufgrund der Hitze und Unwettern zugleich für die gesamte Insel. Jetzt am Mittag die Hitzewarnstufe gelb für den Norden oder orange. Auch am Abend rechnet der spanische Wetterdienst nochmal mit Gewittern. Ab 18 Uhr gilt wieder für die ganze Insel Wetterwarnstufe gelb. Die Regenwahrscheinlichkeit liegt bei 70%. In Calvià haben wir 35 Grad, hier in Palma 36 Grad und Cala Ratjada 35 Grad. Wobei in Cala Ratjada auch die Sonne möglicherweise ein bisschen mitreden könnte. Der Inselradio-Wettertrend in der kommenden Nacht sind ebenfalls Gewitter möglich und auch für den Freitag, den morgigen, hat der spanische Wetterdienst schon Wetterwarnung aufgrund von teils kräftigem Regen und Gewittern herausgegeben. Die Temperaturen gehen ab morgen auch nach unten und zwar die Top-Temperatur morgen 33 Grad.
0: 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Es ist 12 Uhr. 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
2: Im Studio Holger Dilk. Zwei von drei Azubis sind mit ihrer Ausbildung zufrieden. Das sind so wenige wie noch nie. Das zeigt der neue Ausbildungsreport des Deutschen Gewerkschaftsbunds. Daniel Bornberg.
3: Am zufriedensten sind Verwaltungsfachangestellte, am unzufriedensten Hotelfachleute. Als große Belastung sehen viele Azubis regelmäßige Überstunden und dass sie oft Aufgaben übernehmen müssen, die nichts mit der Ausbildung zu tun haben. Auch in Sachen mentale Gesundheit läuft es für viele Azubis nicht rund. Etwa jeder Zweite fühlt sich psychisch belastet, vor allem wenn Ausbilder kaum erreichbar sind.
2: Umgestürzte Bäume, abgedeckte Dächer, vollgelaufene Keller. Über Teile Deutschlands sind heftige Unwetter hinweggezogen. In Rheinland-Pfalz wurde eine Frau von einem Baum erschlagen. Ein Tornado hat in Fürstenwalde bei Berlin gewütet. Matthias Gerdig von der Feuerwehr sagte bei NTV.
4: Die Bäume kreuz die quer gelegt, etliche Autos beschädigt. Ja, und natürlich auch eine Kita komplett um das Dach abgedeckt. Ein Tornado in Fürstenwalde wirklich nicht alltäglich.
2: Auch in Teilen Thüringens, Hessens und Bayerns hatten Feuerwehr und Rettungskräfte alle Hände voll zu tun. Verletzte hat es da aber wohl nicht gegeben. Das RKI schätzt, dass diesen Sommer schon 14.000 Menschen in Deutschland hitzebedingt zu Tode gekommen sind. Hitze führt nur selten allein direkt zum Tod, etwa durch Hitzschläge. Meistens hatten die Hitzetoten Vorerkrankungen wie Herz-Kreislauf-Probleme. Es läuft richtig gut beim Ausbau der Solarenergie. Das gesetzlich festgelegte Ausbauziel für dieses Jahr ist schon jetzt im August erreicht, heißt es vom Bundesverband Solarwirtschaft. Inzwischen sind mehr als 6 Millionen Solarstromanlagen in Deutschland installiert. Erstmals gibt es in Deutschland E-Autos für unter 20.000 Euro. Das günstigste Modell ist von Dacia, so der ADAC. Aber wenn man Verbrenner und E-Autos anschaut, gibt es gerade nur noch 16 Modelle, die unter der Preisschwelle liegen. Keines davon kommt von einem deutschen Hersteller.
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1: Mit mal eben einem ganz schnellen Blick auf die Straßen rund um Palma und vor allen Dingen in Palma. Aufgrund des Wetters kommt es ja immer wieder dazu, dass die Leute sagen, ah, dann verschieben wir den Strandtag und machen mal einen Ausflug Richtung Inselhauptstadt. Das überlegen sich aber ganz, ganz viele und deswegen gibt es die Operation Nube. Also immer wenn es bewölkt, / regnerisch ist, dann wird Palma überrannt, weil alle nämlich nicht an die Strände Mallorcas gehen. Und das sieht man halt auch auf den Straßen, zum Beispiel die MA1 ab Palma Nova eigentlich Richtung Palma. Im Übergang mit der MA20, da Stop-and-Go-Phasen. Und auch von Espelari Richtung MA20 der Ringautobahn bzw. Paseo Marítimo am Flughafen vorbei. Auch dort immer wieder Stop-and-Go-Phasen, sodass es auch dort ein bisschen länger dauert. Rund um die Ringautobahn mit der MA20 und der MA13 der Inka-Autobahn in Richtung Andratx und Calviá. Dort auch nochmal Zeit einplanen und unten am Paseo Marítimo, wenn dann alles zusammenkommt, sowieso. Falls doch noch was gesehen sein sollten in Richtung ja, irgendwelchen besonderen Behinderungen, Staus, Behinderungen, dann gerne melden. Das wie immer per WhatsApp an die 683 500 100.
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In der Gemeinde Campus wurde jetzt in der Verordnung festgelegt, dass keine Haustiere mehr mit an die Strände und Badebuchten der Gemeinde mitgenommen werden dürfen. Welche Strände das ganz explizit betrifft, das erzählt uns gleich Dominik Jordan in unseren Inselradio Mallorca Lokalnachrichten um 1:01.

0: Wir haben es 12:30.
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2: Mit Dominik Jordan einen schönen guten Tag. Hunde und Katzen verboten. In der Gemeinde Campos dürfen Hunde und andere Haustiere in der Badesaison nicht mehr an Strände oder Buchten. Das wurde jetzt in einer Gemeindeverordnung festgelegt. Betroffen ist unter anderem auch der Estrenk-Strand. Das Verbot gilt von März bis einschließlich Oktober. Assistenzhunde sind von der Regelung ausgenommen. Die Gemeinde Campos begründet die Regelung mit Hygiene- und Gesundheitsvorschriften. Außerdem dürfen die Tiere nicht mehr in öffentliche Sport- oder Kultureinrichtungen mitgenommen werden. Nach dem tödlichen Bootsunglück vor Sestagnol gibt es schwere Vorwürfe gegen den Vermieter des Bootes. Zwei Charterfirmen, die die Familie nach dem Kentern gerettet hatten, sagen, dass es an Bord keine Rettungswesten gegeben habe. Sie berufen sich dabei auf Angaben von Tauchern der Guardia Civil und sprechen von erheblichen Sicherheitsmängeln. Das Boot war am Dienstag rund 100 Meter vor der Küste gekentert. Ein 70-jähriger Mann kam dabei ums Leben. Die beiden Charterfirmen fordern die Behörden jetzt auf, den Bootsvermieter umfassend zu überprüfen. Der Baustart wurde mehrfach verschoben. Jetzt könnte es bald losgehen. Im September soll der große Umbau am Kreisverkehr an der Sojalandstraße in Palma starten. Der Kreisel auf Höhe der ITUW-Prüfstelle wird von 55 auf 85 Meter vergrößert. Zusätzlich entstehen neue Zufahrten, unter anderem in Richtung Son Castello und Son Espaces. Dadurch soll der Verkehr an dem stark belasteten Knotenpunkt flüssiger werden. Die Arbeiten kosten gut 4 Millionen Euro und sollen 12 Monate dauern.
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2: Viele Wolken haben wir heute auf der Insel. Außerdem sind lokale Schauer möglich. Die Top-Temperatur liegt heute bei 39 Grad. Entsprechend gelten auch wieder Wetterwarnungen. Und zwar aufgrund von Hitze und Unwettern zugleich. Vor allem am Abend rechnet der spanische Wetterdienst nochmal mit Gewittern. Die Regenwahrscheinlichkeit liegt heute bei 70%.
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0: Ah, die Sonne, die meldet jetzt doch ein bisschen Daseinsberechtigung an. Hat sich ja bis hierhin doch ordentlich im wahrsten Sinne des Wortes in den Schatten stellen lassen von den Wolken am heutigen Donnerstag.

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1: Spanischen Rap aus Katalonien gibt's heute im Fitz Club am Paseo Marítimo. Hier tritt Morat auf. Auf YouTube hatte er mit diesem Song knapp 300 Millionen Aufrufe. Los geht's um Mitternacht. Tickets gibt's online für 50 Euro. Residenten zahlen nur 40. Baby Goodbye, Fading und Please Tell Rosie. Im Amok-Club steht heute Nacht ein deutscher DJ hinter den Decks. Alle Farben kommen zu uns nach Mallorca. Los geht's um kurz vor Mitternacht im Amok-Club. Der liegt im Industriegebiet von Oms, direkt hinter der Playa de Palma. Ein Ticket kostet 15 Euro. Zu Trap und Rap auf Italienisch tanzen sie heute im BCM in Magaluf. Hier steht Shiva auf der Bühne. Tickets gibt's für 45 Euro, Residenten zahlen nur 20. Die Party startet um 22 Uhr. Alle Infos zu diesen Partys und noch ganz viele mehr finden Sie auf inselradio.com zum Nachlesen.
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2: Heute gibt es im Westen und Norden Deutschlands Sonne, Wolken, Schauer und kurze Gewitter. Im Süden und Südosten sind lokal unwetterartige Gewitter möglich. Vom Südwesten bis in den Osten ist es dagegen oft trocken mit Sonne und lockeren Wolken. 19 bis 29 Grad. Die Werte. In Hamburg haben wir Sonne, Wolken bei 20, genauso wie in Berlin bei 21 und Leipzig bei 22 Grad. In Düsseldorf teilweise auch Schauer mit dabei bei 21 Grad. In Frankfurt wiederum trocken, Sonne und Wolken bei 23 Grad. Stuttgart zugezogen, bewölkt bei 23, in München immer wieder Regen bei 26 Grad. Teilweise auch Gewitter dort übrigens. In der Schweiz auch immer wieder Niederschlag in Form von Regen, teilweise auch Gewitter mit dabei rund um Zürich, aber derzeit trocken bei 26 Grad. In Österreich gerade in westlichen Landesteilen viel Regen, ansonsten aber auch schön sonnige Phasen rund um Wien, derzeit Sonne und Wolken im Mix bei 32 Grad. In Warschau haben wir 23 Grad, auch dort gibt es Sonne und Wolken im Mix. Genauso wie in London derzeit bei 21 Grad.
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2: In diesen Stunden setzt sich die Sonne immer weiter durch, deshalb auch die Top-Temperatur 39 Grad. Es wird heute schwül, heiß, heute Morgen lokal schon Regenschauer gewesen, teilweise Wolken. Bis Richtung Abend soll es jetzt einigermaßen Sonne und Wolken im Mix geben und aufgrund der Hitze und Unwetter zugleich Wetterwarnungen. Einmal für die gesamte Insel gilt seit dem Mittag die Hitzewarnstufe gelb, für den Norden sogar in der Farbe orange. Und auch am Abend, da rechnet der spanische Wetterdienst nochmal mit Gewittern. Ab 18 Uhr gilt wieder für die ganze Insel Wetterwarnstufe gelb. Regenwahrscheinlichkeit weiterhin bei 70%. Hier in Palma haben wir 37 Grad. Sonne und Wolken im Mix. In Porto Cristo 35 Grad. Auch dort Sonne und Wolken. Genauso wie in Felanitsch bei 35 Grad. Der Inselradio Wettertrend. In der kommenden Nacht sind ebenfalls Gewitter möglich. Und auch für den Freitag hat der spanische Wetterdienst schon Wetterwarnung aufgrund von teils kräftigem Regen und Gewittern rausgegeben. Die Temperaturen gehen ab morgen nach unten. Top-Temperatur bei 33 Grad.
1: 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Es ist 13 Uhr. 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
3: Im Studio Holger Dilk. Immer weniger Azubis sind mit ihrer Ausbildung zufrieden. Wie eine Studie des Deutschen Gewerkschaftsbundes zeigt, sind es nur noch rund 2/3. Am zufriedensten sind Verwaltungsfachangestellte, am unzufriedensten Hotelfachleute. Viele Azubis klagen über Überstunden und dass sie oft Aufgaben übernehmen müssen, die nichts mit der eigentlichen Ausbildung zu tun haben. Jeder zweite Lehrling fühlt sich zudem psychisch belastet, vor allem wenn Ausbilder kaum erreichbar sind. Verbraucherschützer raten, Gaskundenverträge zu checken und Preise zu vergleichen. Hintergrund sind die aktuell geringen Füllstände der Gasspeicher von etwa 50%. Immer Kasten.
4: Ja, vor allem für Haushalte in der Grundversorgung könnte sich ein Blick in die Verträge lohnen. Das sagte Ramona Popp vom Bundesverband der Verbraucherzentralen in der Rheinischen Post. Wegen der hohen Weltmarktpreise wird derzeit nur wenig Gas eingespeichert. Das Bundeswirtschaftsministerium beobachtet die Entwicklung, will aber bisher nicht eingreifen. Die Verbraucherschützer warnen, wenn die Speicher nicht voller werden, dann könnte das die Preise im Winter zusätzlich unter Druck setzen.
3: Dieser Sommer hat in Deutschland schon rund 14.000 Hitzetote gefordert, das schätzt das RKI. Die meisten Opfer gab es während der Rekordhitze Ende Juni. Betroffen sind vor allem ältere Menschen über 75. Meist mit Vorerkrankungen, denn die Hitze allein führt selten zum Tod. Aktuell macht Deutschland richtig Tempo in Sachen Solarenergie. Das gesetzlich festgelegte Ausbauziel für dieses Jahr ist bereits schon jetzt im August erreicht. Der zuständige Bundesverband befürchtet allerdings, dass der Kurs von Wirtschaftsministerin Reiche den Boom ausbremst. Innerhalb weniger Tage ist der Lotto-Jackpot zum zweiten Mal geknackt worden. Drei Tipper hatten die richtigen Zahlen angekreuzt und damit insgesamt 50 Millionen Euro gewonnen. Ein Lottoschein wurde in Hessen abgegeben, die anderen in Niedersachsen.
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2: Klaas de Rolke wünscht weiterhin gutes Durchkommen durch diesen Donnerstag. Und wenn Sie sie noch vor sich haben sollten, die Mittagspause, dann natürlich gleich gute Erholung und guten Appetit.
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1: Dimico and Friends. Sie sind ja eine Anwalts- und Steuerberaterkanzlei mit Sitz hier in Palma. Und die suchen eine Assistentin für deren Rezeption und die Organisation, wenn sie also gerne in einem internationalen Umfeld arbeiten, Deutsch, Spanisch und Englisch sprechen und Freude am Organisieren haben, dann sofort bewerben, sagt Dimico and Friends. Und zwar über deren Website. Alle Infos finden Sie ganz einfach auf inselradio.com und zwar in unserer Jobbörse.
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0: Wir beginnen nun das Boarding für den Flug nach Palma.
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Flughafen nach Palma. Das war lange im Gespräch, ist jetzt aber abgelehnt worden. Zu den Hintergründen gleich Dominik Jordan in unseren Inselradio Mallorca Lokalnachrichten um 13:30 Uhr.

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2: Wir haben es 13:30.
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4: Mit Dominik Jordan einen schönen guten Tag. Hunde und Katzen verboten. In der Gemeinde Campos dürfen Hunde und andere Haustiere in der Badesaison nicht mehr an Strände oder Buchten. Das wurde jetzt in einer Gemeindeverordnung festgelegt. Betroffen ist unter anderem auch der Estrenk-Strand. Das Verbot gilt von März bis einschließlich Oktober. Assistenzhunde sind von der Regelung ausgenommen. Die Gemeinde Campos begründet die Regelung mit Hygiene- und Gesundheitsvorschriften. Außerdem dürfen die Tiere nicht mehr in öffentliche Sport- oder Kultureinrichtungen mitgenommen werden. Nach dem tödlichen Unfall in Valldemossa bereiten die Straßenlaternen den Anwohnern Sorge. Sie berichten, dass mehrere Masten sichtbar beschädigt und teilweise verrostet seien. Am Montag war ein TIB-Bus gegen eine Laterne gefahren. Der Mast stürzte um und traf einen Urlauber, der kurz zuvor aus dem Bus ausgestiegen war. Für den Mann kam jede Hilfe zu spät. Er starb noch an der Unfallstelle. Anwohner fordern jetzt, die übrigen Laternen in diesem Abschnitt zu überprüfen, vor allem mit Blick auf die Sicherheit von Fußgängern und Autofahrern. Eine direkte Buslinie von Zeuer zum Flughafen von Palma. Das wird es vorerst nicht geben. Der Verkehrsverbund CTM hat einen entsprechenden Vorschlag abgelehnt und das, obwohl Zeuers Gemeinderat einstimmig dafür gestimmt hatte. Als Gründe nennt der Verbund wirtschaftliche und ökologische Aspekte sowie die Gefahr einer zu geringen Auslastung. Stattdessen verweist der Verkehrsverbund auf die bestehende Linie 204 nach Palma. Dort können Fahrgäste dann in den Flughafenbus der EMT umsteigen. Mallorcas Verkehrsverbund will die Nachfrage aber weiter beobachten.
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4: Viele Wolken haben wir heute auf der Insel. Außerdem sind lokale Schauer möglich. Die Top-Temperatur liegt heute bei 39 Grad. Entsprechend gelten auch wieder Wetterwarnungen. Und zwar aufgrund von Hitze und Unwettern zugleich. Vor allem am Abend rechnet der spanische Wetterdienst nochmal mit Gewittern. Die Regenwahrscheinlichkeit liegt heute bei 70%.
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2: Klasse Rolke bedient hier die Regler.
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2: Genießen Sie Ihren Donnerstag hier bei uns auf der Insel, Ihren Urlaub, Ihre freie Zeit, ein bisschen wieder die Batterien aufladen und einfach, ja, das Leben genießen. Viel Spaß dabei, hallo.

0: Fergie. Lange Teil der berühmten Band The Black Eyed Peas haben wir auch hier mal auf Mallorca gespielt vor ein paar Jahren. Das ist gerade Mallorca hier am Donnerstag. Gleich habe ich Teddy Swims im Angebot mit seiner neuen Nummer Mr. Know It All. Spiele ich noch vor 14 Uhr.
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1: Rund um Mallorca wird es heute deutlich unruhiger. Der Südwestwind, der frischt am Nachmittag auf Stärke 4 bis 5 auf, im Osten zeitweise bis Stärke 6. Dazu gibt es Schauer und Gewitter mit starken bis sehr starken Böen. Die See, die wird zunehmend rau und stellenweise stark bewegt sein. Deshalb auch die aktuelle Flaggensituation schon so, wie sie ist, mit einigen roten Flaggen, alle gerade im Süden der Insel an der Südspitze. Und zwar am Strand von Estrenc haben wir eine, dann Sarapita, Ses Corvetes und Cala Galiota. Da derzeit die roten Flaggen, gibt aber auch noch ganz, ganz viele gelbe, fast schon unzählige gelbe. Alle im Süden und Südwesten und Westen der Insel. Aufgrund der Tatsache, dass die Wetterbedingungen gerade so sind und vor allen Dingen sich nachher auch noch verschlechtern dürften, verzichten wir heute auf einen Strandtipp der Stunde, weil nämlich der spanische Wetterdienst ja Richtung abends und späten Nachmittag auch noch Schauer und Gewitter angesagt hat. Da sollte man definitiv das Mittelmeer meiden. Aber, und das ist das Gute, wir haben natürlich einen Ausweg aus dieser Misere, und zwar inselradio.com heißt sie. Baywatch, unsere Rubrik, da kann man nämlich wunderbar planen, wenn es in den nächsten Tagen, wenn das Wetter wieder besser sein sollte, an die unterschiedlichsten Strände Mallorcas gehen kann.
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1: Heute gibt es im Westen und Norden Deutschlands Sonne, Wolken, Schauer und kurze Gewitter. Im Süden und Südosten sind lokal unwetterartige Gewitter möglich. Vom Südwesten bis in den Osten ist es oft trocken mit Sonne und lockeren Wolken. 19 bis 29 Grad. Die Höchstwerte. In Hamburg haben wir Sonne und Wolken im Mix bei 21 Grad, genauso wie in Berlin bei 22, Leipzig 24 Grad. In Düsseldorf möglicherweise auch ein paar Schauer mit dabei bei 22 Grad. In Frankfurt Sonne und Wolken 24 Grad. In Stuttgart zugezogen bewölkt bei 23. In München regnet es weiter vor sich hin bei 25 Grad. In der Schweiz lokal auch immer wieder Regen, teilweise auch Gewitter mit dabei, rund um Zürich, aber derzeit überwiegend bewölkt und trocken bei 28 Grad. In Österreich fängt es immer mehr an zu regnen. Gerade vom Westen zieht ein Regengebiet herein. Rund um Wien auch immer wieder Regenschauer. Bei 33 Grad kann aber auch sein, dass es dort sonnige und wolkige Phasen gibt. Dann noch der Blick in zwei weitere europäische Städte. In Rom haben wir 33 Grad, viel Sonne. Und in Athen 36 Grad und strahlender Sonnenschein.
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1: Ja, derzeit dominiert die Sonne. So hat der spanische Wetterdienst es auch für diese Stunden angekündigt. Mit einer Top-Temperatur von 39 Grad heute. Derzeit schwül heiß. Dementsprechend auch derzeit eine Wetterwarnung seit Mittag aufgrund dieser Hitze. Für die gesamte Insel in der Farbe Gelb, für den Norden sogar in der Farbe Orange. So, und auch später am Abend haben wir eine Wetterwarnung, aber aufgrund von Gewittern und lokalen örtlichen Regenschauern. Der spanische Wetterdienst geht davon aus, dass ab 18 Uhr das Ganze runterkommen wird und dann halt auch noch ein bisschen länger andauern wird. Regenwahrscheinlichkeit bei 70%. In Espoles haben wir 34 Grad, dort ganz viel Sonne, genauso wie in Can-Picafort bei 37 Grad. Und in Colonia de San Jordi haben wir derzeit 32 Grad, auch dort viel Sonnenschein. Der Inselradio-Wettertrend in der kommenden Nacht sind ebenfalls Gewitter möglich und auch für den morgigen Freitag hat der spanische Wetterdienst schon Wetterwarnung aufgrund von teils kräftigem Regen und Gewittern rausgegeben. Die Temperaturen gehen ab morgen dann runter. Top-Temperatur morgen 33 Grad.
0: 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Es ist 14 Uhr. 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
2: Im Studio Cornelius Dreger. Immer weniger Azubis sind mit ihrer Ausbildung zufrieden. Wie eine Studie des Deutschen Gewerkschaftsbunds zeigt, sind es nur rund 2/3. Etwa in Sachen mentale Gesundheit läuft es für viele Azubis nicht rund. Etwa jeder zweite fühlt sich psychisch belastet, vor allem wenn Ausbilder kaum erreichbar sind. Nina Krüger von der DGB-Jugend sagt,
3: junge Menschen brauchen nach ihrer Ausbildung Sicherheit und sie brauchen eine verlässliche berufliche Zukunft. Unser Appell ist klar, wer junge Menschen ausbildet, muss ihnen gute Bedingungen bieten und Ausbildung braucht Zeit, Personal und Wertschätzung.
2: Aktuell macht Deutschland richtig Tempo in Sachen Solarenergie. Das gesetzlich festgelegte Ausbauziel für dieses Jahr ist schon jetzt im August erreicht. Inzwischen sind mehr als 6 Millionen Solarstromanlagen in Deutschland installiert, heißt es vom Bundesverband Solarwirtschaft. Der befürchtet allerdings, dass der Kurs von Wirtschaftsministerin Reiche den Boom ausbremst. Wer einen günstigen Neuwagen sucht, hat immer weniger Auswahl. Und bei den deutschen Autobauern schon gar nicht, André Glatzel.
4: Laut ADAC gibt es in Deutschland inzwischen keinen Neuwagen mehr, der weniger als 10.000 Euro kostet. Und es sind auch nur noch 16 Modelle auf dem Markt, die einen Listenpreis von unter 20.000 Euro haben. Keins davon kommt von kriselnden deutschen Autoherstellern. Eine gute Nachricht, inzwischen kriegt man hier auch E-Autos für unter 20.000 Euro. 3 vollelektrische Modelle liegen unter dieser Preisschwelle.
2: Dieser Sommer hat in Deutschland schon rund 14.000 Hitzetote gefordert, das schätzt das RKI. Die meisten Opfer gab es während der Rekordhitze Ende Juni. Betroffen sind vor allem Menschen über 75. Meist mit Vorerkrankungen, denn die Hitze allein führt selten zum Tod. Kinder, die auf dem Bauernhof aufwachsen, kriegen seltener Asthma, Heuschnupfen oder andere Allergien. Forscher haben jetzt die Bakterien identifiziert, die zu einem Großteil dafür verantwortlich sind. Der Plan ist nun, ein Mittel zu entwickeln, mit dem man diesen Bauernhofeffekt auch für Kinder in der Stadt simulieren kann.
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1: Mit unserem geliebten, sehr geachteten Kollegen Axel Thora geht es gleich wieder auf unsere berühmt-berüchtigte Schatzsuche oder auf seine berühmt-berüchtigte Schatzsuche. Und da geht es gleich um ein sehr bekanntes Gemälde in Selva, was sich dahinter verbirgt. Das erzählt er uns gleich in ein paar Minuten. Axel Thoras Schatzsuche rund um das Gemälde in Selva gibt es gleich. Mein Name ist Klaas de Holke. Wünsche einen schönen Donnerstag.
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1: Dieses Selva. Herrlich, dieser Platz da oben, auf dem die Pfarrkirche steht und der Markt stattfindet. Mit diesem weiten Blick. Und auf dem die Gemeinde Muchas Gracias ein paar Parkplätze freihält für die Lieferanten und Besucher, die nur schnell mal in die stets geöffnete Kirche möchten. Unter dem kopflosen Römer durch, dessen Schicksal ich in einer anderen Episode geschildert habe. Und wenn ihr nicht völlig desinteressiert seid an alter Kund, dann müsst ihr da rein und euch gleich links halten bis zur nächsten Seitenkapelle. Dann seht ihr halb hoch an der rechten Wand eine museale Kostbarkeit, die derart beeindruckend ist, dass sie Liebhaber romanisch-gotischer Kunst aus den Sandalen hebt. Ich bin so einer und habe deshalb eine Kirchenbank rangerückt und mich draufgestellt, um dieser geschnitzten und gemalten Golgatha-Szene näher zu sein, diesem kostbaren Werk von Gabriel Moya aus dem frühen 14. Jahrhundert, Mallorcas bedeutendster Meister der Gotik. Es ist ein ungewöhnlich dreidimensionales Kunstwerk in vielen Details, in der Ausdrucksform der Schnitzerei noch romanisch, in der Malerei schon gotisch.
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Vor ein paar Tagen haben wir noch in unseren Inserate Mallorca Lokalnachrichten darüber berichtet, dass die balearischen Gastronomen darüber klagen, dass sie im Verhältnis zum Vorjahresvergleich im August 14% weniger Umsatz generieren. Und jetzt sagt auch der Einzelhandel hier auf Mallorca, ja, aber bei uns ist es genauso, 15% weniger Umsatz. Die Hintergrundinformation gibt's gleich von Dominik Jordan. Dazu gleich um 14:30.

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1: Wir haben es 14:30.
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3: Mit Dominik Jordan einen schönen guten Tag. Mehr Touristen, aber weniger Umsatz im Einzelhandel. Viele Geschäfte auf Mallorca melden in diesem Sommer Rückgänge von 10-15% im Vergleich zum Vorjahr. Das hat der Handelsverband Afedeco mitgeteilt. Als mögliche Ursache nennt der Verband unter anderem höhere Kosten für Flüge und Hotels. Dadurch bleibe Touristen weniger Geld für Einkäufe. Afedeco fordert deshalb neue Kennzahlen, die zeigen, in welchen Branchen das Geld der Urlauber tatsächlich landet. So soll auch besser erkennbar werden, wie stark der lokale Einzelhandel vom Tourismus profitiert. Nach dem tödlichen Bootsunglück vor Sestanyol gibt es schwere Vorwürfe gegen den Vermieter des Bootes. Zwei Charterfirmen, die die Familie nach dem Kentern gerettet hatten, sagen, dass es an Bord keine Rettungswesten gegeben habe. Sie berufen sich dabei auf Angaben von Tauchern der Guardia Civil und sprechen von erheblichen Sicherheitsmängeln. Das Boot war am Dienstag rund 100 Meter vor der Küste gekentert. Ein 70-jähriger Mann kam dabei ums Leben. Die beiden Charterfirmen fordern die Behörden jetzt auf, den Bootsvermieter umfassend zu überprüfen. Der Baustart wurde mehrfach verschoben, jetzt könnte es bald losgehen. Im September soll der große Umbau am Kreisverkehr an der Sojalandstraße in Palma starten. Der Kreisel auf Höhe der ITUW-Prüfstelle wird von 55 auf 85 Meter vergrößert. Zusätzlich entstehen neue Zufahrten, unter anderem in Richtung Son Castello und Son Espaces. Dadurch soll der Verkehr an dem stark belasteten Knotenpunkt flüssiger werden. Die Arbeiten kosten gut 4 Millionen Euro und sollen 12 Monate dauern.
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3: Viele Wolken haben wir heute auf der Insel. Außerdem sind lokale Schauer möglich. Die Top-Temperatur liegt heute bei 39 Grad. Entsprechend gelten auch wieder Wetterwarnungen. Und zwar aufgrund von Hitze und Unwettern zugleich. Vor allem am Abend rechnet der spanische Wetterdienst nochmal mit Gewittern. Die Regenwahrscheinlichkeit liegt heute bei 70%.
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1: Klaas Tucholk hier, live aus Palma.
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1: Falls es in diesen Minuten oder Stunden Richtung Strand gehen sollte, dran denken, es ist weiterhin ordentlich windig. Also gut was mitnehmen, damit man nicht einen steifen Nacken kriegt oder sowas.

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0: Während es heute Abend an diesem Donnerstag möglicherweise noch donnert und kracht, kracht es am Wochenende definitiv, nämlich bei einer Sportart, die diese Insel noch nicht gesehen hat. Das ist Radio Mallorca hier mit Pia Eschbach und zwar geht es um American Football.
1: Oh yeah, und bei mir

0: in der Sendung um 15.50 Uhr. Würde ich auf jeden Fall einschalten bzw. dranbleiben. Es gibt Tickets zu gewinnen für das American Football Spiel am Samstag. Ist ein Riesending. Lohnt sich.
1: Die London Warriors spielen nämlich gegen die Rhein Fire hier bei uns auf der Insel im Estadi Balear. Und Tickets gewinnen sie dann später bei Pia Eschenbach von 15 bis 19 Uhr hier beim Inselradio Mallorca.
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1: Es ist vielerorts trocken heute in Deutschland mit teils wolkigen Abschnitten. Stellenweise zeigt sich aber auch die Sonne. Im Süden gibt es dazu jetzt gerade unwetterartige Gewitter, die auch die Schweiz und Österreich betreffen. In Hamburg auch hier leichter Regen, 21 Grad. In Berlin ist es trocken bei 21, Leipzig 23, Düsseldorf 21 Grad. In Frankfurt gehen die Temperaturen ein bisschen nach oben, 24 Grad haben wir hier. Stuttgart dicht bewölkt bei 22 Grad und München dann bedeckt bei 24 Grad hier in Bayern. Eben wie gesagt, aktuell starke Gewitter mit Regen. Auch in der Schweiz, da schüttet's und gewittert's vor allem in der Osthälfte. In Zürich selber bedeckt und trocken 27 Grad. Und in Österreich haben wir auch ordentlich Regen im Westen dann. Wien kriegt davon nichts mit. 33 Grad haben wir hier aktuell und es scheint die Sonne. In Oslo überwiegend bewölkt. 19 Grad haben wir hier und Regen dann in London bei 23 Grad.
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1: Es gibt ein Update vom spanischen Wetterdienst. Die Wetterwarnung von Gelb ist nochmal eine Stufe nach oben gegangen. Ab 20 Uhr gilt für die gesamte Insel dann die orangene Wetterwarnstufe wegen Gewittern, wegen Regen und starken Sturmböen. Dazu hängen dicke Wolken über dem Himmel. Es gibt lokale Schauer und vor allem ist es auch sehr windig mit starken Windböen. Stellenweise zeigt sich aber auch mal die Sonne. Top-Temperatur liegt bei 39 Grad, Regenwahrscheinlichkeit heute 70%. Es ist ordentlich heiß in Sineu, Inselmitte 37 Grad. Die Sonne scheint in Calvià bei 34 und ganz oben im Norden sammeln sich ein paar dichtere Wolken über Alcudia bei 38 Grad. Schauen wir noch auf den Inselradio-Wettertrend. In der kommenden Nacht, da sind weiterhin Gewitter möglich und auch für morgen hat dann der spanische Wetterdienst schon Wetterwarnungen rausgegeben aufgrund von teils kräftigem Regen und Gewittern. Die Temperaturen gehen morgen dann ein bisschen zurück, Top-Temperatur dann 33 Grad.
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2: Im Studio Cornelius Dreger. Immer weniger Azubis sind mit ihrer Ausbildung zufrieden. Wie eine Studie des Deutschen Gewerkschaftsbunds zeigt, sind es nur rund 2/3. Am zufriedensten sind Verwaltungsfachangestellte, am unzufriedensten Hotelfachleute. Viele Azubis klagen über Überstunden und dass sie oft Aufgaben übernehmen müssen, die nichts mit der eigentlichen Ausbildung zu tun haben. Jeder zweite Lehrling fühlt sich zudem psychisch belastet, vor allem wenn Ausbilder kaum erreichbar sind. Aktuell macht Deutschland richtig Tempo in Sachen Solarenergie. Das gesetzlich festgelegte Ausbauziel für dieses Jahr ist schon jetzt im August erreicht. Mehr von Dirk Justes.
3: Inzwischen sind mehr als 6 Millionen Solarstromanlagen in Deutschland installiert, heißt es vom Bundesverband Solarwirtschaft. Der befürchtet allerdings, dass der Kurs von Wirtschaftsministerin Reiche den Boom ausbremst. Denn durch die entsprechenden Gesetzentwürfe der Bundesregierung drohe sogar ein Ausbauknick. Der Verband hofft, dass die Gesetze bei den Beratungen im Parlament noch abgeändert werden.
2: Ein rumänischer Kampfjet hat eine mit Sprengstoff beladene Seedrohne zerstört. Sie sei mehrere hundert Meter von einem rumänischen Gasfeld im Schwarzen Meer entfernt getroffen worden, heißt es von der Regierung in Bukarest. Wer die Drohne losgeschickt hat, ist bislang unklar. Kurz vor der Landtagswahl sorgt ein CDU-Mann in Sachsen-Anhalt für Wirbel. Bernd Prange, Bürgermeister der Gemeinde Altmärkische Höhe, hat der AfD 10.000 Euro gespendet. Der Kreistagsabgeordnete will bei der Wahl selbst die AfD wählen und ruft auch andere CDU-Anhänger dazu auf. Grund sei ein Linksruck seiner Partei. Der CDU-Landesverband ist empört und prüft einen Parteiausschluss. Die AfD nutzt den Fall für Werbung in eigener Sache. Der SC Freiburg will nach dem Finaleinzug in der Europa League auch diese Saison wieder international mitmischen. Darum geht's heute im Quali-Hinspiel für die Conference League. Die Freiburger sind am Abend zu Gast beim FC Motherwell in Schottland und dabei der klare Favorit.
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1: Mit Pia. Lucia Eschenbach, Hallöchen aus dem Studio. Ich wünsche einen schönen Nachmittag. Sie haben es eben im Wetter gehört. Die Wetterwarnstufe ist nochmal eins höher gegangen auf Stufe Orange. Und wegen der starken Windböen schließt die Gemeinde Palma ab jetzt, ab 15 Uhr, auch alle Parks. Also dazu gehören der Park Belver, La Ribera und Canterers. Und ab 18 Uhr ist dann auch der Paseo Sagrera hier in Palma gesperrt. Und die Gemeinde Felanit schließt sich an, die sperrt den Park Municipal de Satorre.

0: Große Stimme und große Gefühle war das aus Puerto Rico von Chayanne. Und das gibt's auch aus Großbritannien. Ein neuer Song ist nämlich im Anflug hier auf die Insel.
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0: Ganz frisch eingetroffen ist der Song Great Expectation von Sienna Spiro. Und die Sängerin kommt aus London, ist gerade mal 20 Jahre alt und hat sich vor allem, wie es so ist, bei den jungen Menschen über Social Media einen Namen gemacht. Da hat sie Coverversionen von alten Klassikern dann gepostet und ziemlich schnell gezeigt, diese Stimme fällt auf jeden Fall auf. Und auch optisch bleibt die Sängerin im Kopf. Sie hat ganz viel Haarspray, ganz hochtupierte Haare, einen dicken Lidstrich. Das sind so ihre Markenzeichen. Ist also nicht verwunderlich, dass sie inzwischen auch oft mit Amy Winehouse verglichen wird. Musikalisch weiß Sienna Spiro auch ziemlich genau, was sie mag und was ihr wichtig ist.
2: I mean, the music I listen to is timeless. You know, I grew up on like jazz.
3: Ich höre Musik, die zeitlos ist. Ich bin mit Jazz und Soul aufgewachsen, halt mit Musik aus den 70er und 60er Jahren. Und ich liebe Live-Musik. Eine Live-Band zu haben, das ist für mich ein Privileg, besonders in der heutigen Zeit. Ich finde, es ist wichtig, echte Menschen zu haben, weil egal wie gut künstliche Intelligenz wird, sie wird nie an einen echten Menschen rankommen und echte Emotionen erzeugen können. Und das ist das Wichtigste bei Musik.
0: Sienna Spiros Song Great Expectation ist aktuell in gleich mehreren Ländern in den Charts, unter anderem natürlich in Großbritannien und auch in Irland. Und den hören Sie jetzt, diesen Song bei uns.
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0: Hier ist das Inselradio Mallorca gleich mit britischem Girlpop. Die Sugar Babes spielen wir gleich. Und zwei von den Sugar Babes, die planen übrigens neue Songs zusammen. Jetzt nicht mehr als Sugar Babes, sondern als eigenes Duo. Haben noch nicht genug von der Bühne. Spielen wir gleich beim Inselradio Hole in the Head noch vor halb.
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0: Es ist gleich 3:30.
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2: Mit Dominik Jordan einen schönen guten Tag. Mehr Touristen, aber weniger Umsatz im Einzelhandel. Viele Geschäfte auf Mallorca melden in diesem Sommer Rückgänge von 10-15% im Vergleich zum Vorjahr. Das hat der Handelsverband Afedeco mitgeteilt. Als mögliche Ursache nennt der Verband unter anderem höhere Kosten für Flüge und Hotels. Dadurch bleibe Touristen weniger Geld für Einkäufe. Afedeco fordert deshalb neue Kennzahlen, die zeigen, in welchen Branchen das Geld der Urlauber tatsächlich landet. So soll auch besser erkennbar werden, wie stark der lokale Einzelhandel vom Tourismus profitiert. Auf den Balearen werden weniger Kinder geboren, gleichzeitig steigt die Zahl der Todesfälle. Von Januar bis Juni kamen auf den Inseln 4.111 Babys zur Welt. Das sind knapp 0,6% weniger als im gleichen Zeitraum des Vorjahres, zeigen Zahlen des spanischen Statistikamts INE. Deutlicher ist die Entwicklung bei den Sterbefällen. Bis Anfang August wurden rund 5.700 Todesfälle registriert, rund 4,3% mehr als ein Jahr zuvor. Die hohen Spritpreise setzen die Transportunternehmen auf Mallorca immer stärker unter Druck. Die Lebensmittel- und Getränkehändler hoffen deshalb im September oder Oktober auf die angekündigten Hilfen der Balearenregierung. Nach Angaben des Branchenverbands übernehmen die Unternehmen die zusätzlichen Kosten derzeit selbst und geben sie nicht an die Kunden weiter. Das werde allerdings zunehmend schwieriger. Für kleine und mittlere Großhandelsunternehmen stehen insgesamt 400.000 Euro bereit. Pro Unternehmen sind bis zu 25.000 Euro möglich. Einen festen Auszahlungstermin gibt es aber noch nicht.
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2: Viele Wolken haben wir heute auf der Insel. Außerdem sind lokale Schauer möglich. Die Top-Temperatur liegt heute bei 39 Grad. Entsprechend gelten auch wieder Wetterwarnungen. Und zwar aufgrund von Hitze und Unwettern zugleich. Vor allem am Abend rechnet der spanische Wetterdienst nochmal mit Gewittern. Die Regenwahrscheinlichkeit liegt heute bei 70%.
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0: Der Flughafen in Palma ist aktuell auf Platz 7 von allen Flughäfen mit den meisten Verspätungen. Aktuell im Schnitt eine halbe Stunde zu spät. Das könnte vor allem mit dem Sturm zusammenhängen und den starken Gewittern. Aktuell an der Küste vom spanischen Festland, also Valencia und Barcelona, da sind gerade heftige Gewitter. Ryanair aus Karlsruhe, eben pünktlich gelandet hier in Palma. Die nächsten 4 Flieger sind dann aber zu spät. Kommen aus Düsseldorf, Stockholm, Pisa und Stuttgart. Und mit den Wetteraussichten heute Abend, mit dem Gewitter, Sturm und Regen auf den Balearen, da wird es sicher noch ein Thema bleiben jetzt am Abend am Flughafen in Palma. Insgesamt stehen heute 669 Starts und Landungen in Palma an.
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0: Halten Sie am besten jetzt schon mal Ihr Handy bereit mit der Inselradio-WhatsApp-Nummer 683 500 100. Wir verlosen hier nämlich gleich VIP-Tickets für das American-Football-Spiel übermorgen im Estadi Balear. Gibt's hier noch in der nächsten Viertelstunde. Ich bin Pia Eschenbach. Hallo zusammen, schönen Donnerstag. Yeah.

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0: Hier ist das Inselradio am Donnerstagnachmittag und um so eine Atmosphäre hier zu genießen, müsste man normalerweise in die USA reisen.
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0: So klingt es bei einem American Football Spiel. In den USA ein sehr beliebter Sport, der aber jetzt auch in Europa immer mehr Fans hat. Und jetzt am Wochenende findet doch tatsächlich hier auf Mallorca ein American Football Spiel statt, veranstaltet von der American Football League Europe. Fabienne Lampe ist dort Head of Communications.
2: Am 22. August 2026 um 20 Uhr gibt es ein großes American Football Event im Estadio Balear in Palma. Ryan Fire trifft auf die London Warriors und beide aktuelle Playoff-Aspiranten und damit auch Titelkandidaten spielen dort gegeneinander. Das erste Spiel außerhalb der Heimstadien der Teams.
0: Und warum habt ihr denn ausgerechnet Mallorca als Austragungsort ausgewählt?
2: Die NFL hat Marketingrechte. Es gibt Teams, die Marketingrechte hier in Spanien haben und dadurch ist American Football natürlich für Spanier schon interessant, aber auch der Markt ist für uns natürlich interessant. Wir wollen die Spanier dazu bewegen, die Mallorquiner zu bewegen. Kommt zum American Football, guckt es euch an. Es ist ein Familienevent, groß, klein, alle können da hinkommen. Alle unterhalten sich, alle haben Spaß an diesem Sport und das macht es einfach ganz besonders. Und wir haben ein deutsches Team und wir haben ein britisches Team. Zwei Gesellschaften, die ja auf der Insel sowieso sehr, sehr groß und sehr weit verbreitet sind.
0: Das stimmt. Und wo gibt's die Tickets?
2: Über entradas.com gibt es die Tickets zu kaufen. 20 Euro kostet das Ticket. Und ja, seid einfach dabei. Kommt am 22.08. ins Stadion. Ich freue mich auf jeden Einzelnen.
0: Und übrigens haben Vertreter der Feuerwehr, der Polizei, des Rettungsdienstes, der spanischen Armee sowie Schüler und Lehrkräfte freien Eintritt. Oder aber sie gewinnen ihr Ticket jetzt bei uns. Wir verlosen VIP-Tickets für das Spiel am Samstagabend im Estadi Balear in Palma. Jetzt schnell eine WhatsApp an unsere Studionummer schicken, 683 500 100. Und unter allen Nachrichten verlosen wir dann die Tickets.
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1: Es ist vielerorts trocken heute in Deutschland mit ein paar Wolken. Sonne kommt aber auch ab und an mal durch die Wolken durch. Im Süden dann aber. In Bayern gibt es lokal unwetterartige Gewitter jetzt gerade, die dann auch die Schweiz und Österreich betreffen. Die Temperaturen in Deutschland reichen heute bis zu 28 Grad. 21 Grad mit leichtem Regen gibt es in Hamburg, 21 in Berlin, dazu bewölkt. In Leipzig ein bisschen Sonne, 23 Grad. Düsseldorf, ein Mix aus Sonne und Wolken, 21 Grad, 24 haben wir dann in Frankfurt, in Stuttgart zieht es ordentlich zu, grauer Himmel, 22 Grad hier und in München ebenso grau und bedeckt bei 24 Grad. Dazu kommt hier um die Region München rum noch lokale Gewitter und Schauer. Schauen wir in die Schweiz, hier auch ebenso viel Regen und Gewitter, vor allem an der Grenze nach Österreich. In Zürich 27 Grad, hier ist es trocken und in Österreich selbst dann wie gesagt starker Regen, auch hier mit Hagel. In Wien aber trocken und sonnig, 33 Grad. In Prag, bedeckter Himmel, 27 Grad messen wir hier. Und für Madrid ist uns eine sonnige 30 gemeldet.
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1: Es gibt eine Wetterwarnung in der Farbe Orange für die komplette Insel. Und zwar ab heute Abend, ab 20 Uhr wegen Gewittern, Regen und Sturm, der da auf die Insel zukommt. Dazu hängen jetzt tagsüber dicke Wolken über der Insel. Es gibt lokal auch Schauer und vor allem ist es sehr windig. Stellenweise zeigt sich aber auch mal die Sonne. Top-Temperatur erreicht heute 39 Grad. Regenwahrscheinlichkeit liegt bei 70%. Aktuell nehmen jetzt auch die Wolken zu, vor allem im Süden. Calador, Colonia de Senior, die hier jetzt dichte Wolken. Bei 32 Grad, 35 haben wir in der Inselmitte und der Norden ordentlich warm. In Canpicafort 38 Grad. Schauen wir noch auf den Inselradio-Wettertrend. Auch in der kommenden Nacht, da sind weiterhin Gewitter möglich und auch für morgen hat der spanische Wetterdienst schon Wetterwarnungen rausgegeben wegen kräftigem Regen und auch Gewittern. Temperaturen gehen morgen dann auch ein bisschen runter. Top-Temperatur 33 Grad.
0: 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Es ist 16 Uhr. 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
2: Im Studio Cornelius Dreger. Immer weniger Azubis sind mit ihrer Ausbildung zufrieden. Wie eine Studie des Deutschen Gewerkschaftsbunds zeigt, sind es nur rund 2/3. Am zufriedensten sind Verwaltungsfachangestellte, am unzufriedensten Hotelfachleute. Viele Azubis klagen über Überstunden und dass sie oft Aufgaben übernehmen müssen, die nichts mit der eigentlichen Ausbildung zu tun haben. Nina Krüger von der DGB-Jugend nennt ein Beispiel.
3: Eine Auszubildende aus dem Friseurhandwerk berichtete uns zum Beispiel, dass sie mehrere Wochen lang als Urlaubsvertretung die Arbeit der Reinigungskraft übernehmen sollte. Jeden Samstag zusätzlich 3 Stunden bis 20 Uhr. Das ist leider nur ein Beispiel von vielen.
2: Fast 3.100 schwere Behandlungsfehler von Ärzten haben Gutachter im letzten Jahr festgestellt. Bei knapp 100 Patienten waren sie so schlimm, dass sie zum Tod geführt haben, so der medizinische Dienst der Krankenkassen. Aufgelistet werden auch 150 sogenannte Never-Events. Das sind Fehler, die eigentlich niemals passieren dürfen. Das ist etwa der Fall, wenn Patienten verwechselt oder OP-Instrumente im Körper vergessen werden. Die Bundesanwaltschaft ermittelt gegen einen jungen Mann aus Rheinland-Pfalz. Er soll Chef einer rechtsextremen Terrorgruppe und einer Gruppe von Online-Sadisten gewesen sein. Mit anderen soll er einen Jungen in Russland dazu gebracht haben, ein anderes Kind zu erstechen. Im März wurde er festgenommen. Erstmals gibt es in Deutschland E-Autos für unter 20.000 Euro. Das günstigste Modell ist von Dacia, so der ADAC. Aber wenn man Verbrenner und E-Autos anschaut, gibt es gerade nur noch 16 Modelle, die unter der Preisschwelle liegen. Keins davon kommt von einem deutschen Hersteller. Kinder sollen künftig zu einer neuen Vorsorgeuntersuchung. Geplant ist sie für 9- bis 10-Jährige. Kinderarztpraxen sollen bei der sogenannten U10 die Kinder auf mögliches Übergewicht und psychische Auffälligkeiten checken, sowie die Eltern in Sachen Impfungen beraten.
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1: Wenn Sie heute doch noch einen Strandtag machen, vor allem an einer Bucht ohne Rettungsschwimmer, bitte, bitte, bitte checken Sie regelmäßig den Himmel und die Wetter-Apps. Bei orangener Warnstufe für den Abend sind das nicht die optimalen Strandbedingungen heute. Vor allem warnt der spanische Wetterdienst ja auch vor starkem Wellengang an den Küsten. Also daher der Strandtipp dann gleich von uns, dann eben für Ihre Strandmerkliste. Gibt's gleich bei mir nach zwei Songs. Ich bin Pia Eschmach. Hallo zusammen.

0: ist das Inselradio. Wir schauen mal an die Strände.
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0: Es gibt heute massenhaft rote und gelbe Flaggen an den Stränden. Daher der Tipp von uns, verschieben Sie den Strandtag heute besser auf einen Tag mit ein bisschen stabilerem Wetter, mit weniger Wind, mit weniger Gewitteraussichten. Wir haben heute ja auch vor allem im Norden hohen Wellengang. Für Ihre Strand-Mallorca-Liste haben wir aber noch einen kleinen Bucht-Tipp. Es ist eine Bucht in Llucmajor. Für die, die sowieso nicht so auf Sand stehen, ist das ein super Tipp. Die Calo de Ses Jornades ist eine kleine steinige Bucht mit kristallklarem Wasser und da haben sie auch wirklich ihre Ruhe. Es ist nämlich ein bisschen abgeschieden, diese Bucht, und die erreichen sie dann über eine Treppe, also ist nicht barrierefrei. Ich finde, die Bucht hat richtig Charme mit vielen Schattenplätzen, auch von Pinien, natürlichen Schatten. Sonnige Stellen gibt es aber auch genug, falls Sie sich da bräunen möchten. Sie können auch auf die Felsen dann ganz vorne am Wasser sich da ihr Handtuch ausbreiten und die Beine einfach reinbaumeln lassen ins Wasser. Lunchpaket sollten Sie selbst mitbringen, Standservice gibt's dort keinen.
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0: 16.30 Uhr.
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2: Mit Dominik Jordan einen schönen guten Tag. Die hohen Spritpreise setzen die Transportunternehmen auf Mallorca immer stärker unter Druck. Die Lebensmittel- und Getränkehändler hoffen deshalb im September oder Oktober auf die angekündigten Hilfen der Balearenregierung. Nach Angaben des Branchenverbands übernehmen die Unternehmen die zusätzlichen Kosten derzeit selbst und geben sie nicht an die Kunden weiter. Das werde allerdings zunehmend schwieriger. Für kleine und mittlere Großhandelsunternehmen stehen insgesamt 400.000 Euro bereit. Pro Unternehmen sind bis zu 25.000 Euro möglich. Einen festen Auszahlungstermin gibt es aber noch nicht. Nach dem tödlichen Unfall in Valldemossa bereiten die Straßenlaternen den Anwohnern Sorge. Sie berichten, dass mehrere Masten sichtbar beschädigt und teilweise verrostet seien. Am Montag war ein TIB-Bus gegen eine Laterne gefahren. Der Mast stürzte um und traf einen Urlauber, der kurz zuvor aus dem Bus ausgestiegen war. Für den Mann kam jede Hilfe zu spät. Er starb noch an der Unfallstelle. Anwohner fordern jetzt, die übrigen Laternen in diesem Abschnitt zu überprüfen, vor allem mit Blick auf die Sicherheit von Fußgängern und Autofahrern. Eine direkte Buslinie von Zeuer zum Flughafen von Palma. Das wird es vorerst nicht geben. Der Verkehrsverbund CTM hat einen entsprechenden Vorschlag abgelehnt und das, obwohl Zeuers Gemeinderat einstimmig dafür gestimmt hatte. Als Gründe nennt der Verbund wirtschaftliche und ökologische Aspekte sowie die Gefahr einer zu geringen Auslastung. Stattdessen verweist der Verkehrsverbund auf die bestehende Linie 204 nach Palma. Dort können Fahrgäste dann in den Flughafenbus der EMT umsteigen. Mallorcas Verkehrsverbund will die Nachfrage aber weiter beobachten.
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2: Viele Wolken haben wir heute auf der Insel. Lokal sind auch Schauer und Gewitter möglich. Es gelten immer noch Wetterwarnungen aufgrund von Hitze und Unwettern. Auch in der kommenden Nacht sind Gewitter möglich. Die Temperaturen gehen morgen etwas nach unten. Die Top-Temperatur liegt bei 33 Grad.
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0: Zwei Kreuzfahrtschiffe sind zu Besuch im Hafen von Palma. Dazu bewölkter Himmel. Das ist ja dann immer so ein Zeichen, dass die Mallorca-Urlauber heute einen Palma-Tag einlegen. Also es ist voll in der Altstadt heute. An Schiffen haben wir die Aida Stella zu Besuch und die Silver Ray. Und die Silver Ray, die bleibt sogar über Nacht, fährt dann morgen Abend erst weiter.
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0: 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Die Tickets für das American Football Match am Samstag sind raus.
3: Vielen, vielen, vielen Dank für die Tickets. Wir freuen uns alle sehr und können es kaum erwarten. Das ist auf jeden Fall das Urlaubshighlight dieses Jahr. Familie Zimmer sagt ganz lieb Danke.
4: Vielen, vielen Dank.
0: Viel Spaß beim Spiel und für alle, bei denen es leider nicht geklappt hat heute Nachmittag. Morgen ist nochmal ein guter Zeitpunkt reinzuhören. Es gibt nochmal Tickets. Gegen 9.50 Uhr dann morgen. Ich bin Pia Eschenbach. Hallo. Don't

0: Donnerstagnachmittag mit dem Inselradio. Der Regen ist angekommen in Palma. Das macht es irgendwie so gemütlich jetzt, wenn es draußen regnet. Und ich glaube, die Natur, die feiert jetzt auch erstmal eine Regenparty gerade, nach der ganzen Trockenheit. Klock, klock, gibt's gleich für den Regen Donnerstag beim Inselradio. Noch vor 17 Uhr.
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0: 10 vor 5 von Sarah Neu gibt's jetzt die Fiesta-Tipps.
1: 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Wo feiern wir denn heute?
2: In Katalonien gibt's heute im Fitz Club am Paseo Marítimo. Hier tritt Morat auf. Auf YouTube hatte er mit diesem Song knapp 300 Millionen Aufrufe. Los geht's um Mitternacht. Tickets gibt's online für 50 Euro. Residenten zahlen nur 40. Baby Goodbye, Fading und Please Tell Rosie. Im Amok-Club steht heute Nacht ein deutscher DJ hinter den Decks. Alle Farben kommen zu uns nach Mallorca. Los geht's um kurz vor Mitternacht im Amok-Club. Der liegt im Industriegebiet von Oms, direkt hinter der Playa de Palma. Ein Ticket kostet 15 Euro. Zu Trap und Rap auf Italienisch tanzen sie heute im BCM in Magaluf. Hier steht Shiva auf der Bühne. Tickets gibt's für 45 Euro, Residenten zahlen nur 20. Die Party startet um 22 Uhr. Alle Infos zu diesen Partys und noch ganz viele mehr finden Sie auf inselradio.com zum Nachlesen.
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2: In Nord- und Süddeutschland gibt es aktuell unwetterartige Gewitter mit Regen und Hagel. Alles, was da dazwischen liegt, ist trocken bei einem Mix aus Sonne und Wolken in Hamburg. 22 Grad, hier ist es aktuell trocken, aber außenrum gibt es ordentlich Regen. In Berlin ebenso trocken, bewölkt, 24 Grad, 25 haben wir dann in Leipzig. In Düsseldorf dicht bewölkt, 22 Grad, auch hier ist es trocken. Frankfurt geht hoch auf 25 Grad, Stuttgart 23 Grad und in Bayern geht es dann ordentlich rund aktuell mit fiesen Gewittern bei Regensburg. In München wiederum trocken und bedeckt, 22 Grad. Auch in der Schweiz und in Österreich, da macht es gerade ordentlich runter mit unwetterartigen Gewittern. In Zürich ist es trocken, 28 Grad. Und in Wien dann aber Regen bei 23 Grad. Schauen wir einmal nach Stockholm. Ein Mix aus Sonne und Wolken gibt es hier jetzt am Nachmittag, 20 Grad. Und Bukarest, Sonne pur, 35 Grad.
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2: Das war ja mal ein kurzes Vergnügen mit dem Regen hier in Palma. Ist schon wieder weitergezogen. Es regnet jetzt in Algeida und in Sineo, also in Richtung Inselmitte. Dazu gibt es dichte Wolken über die Insel verteilt und starke Böen. Die Top-Temperatur liegt bei 39 Grad heute. Regenwahrscheinlichkeit 70%. Im Moment 31 Grad haben wir in Espoles. Hier ist es trocken. Sineo, wie gesagt, Regen 33 Grad. Und im Norden ist es heiß. 35 Grad haben wir in Alcudia. Dazu trocken und bedeckter Himmel. Ab 20 Uhr gilt dann für die gesamte Insel die orangene Wetterwarnstufe vom spanischen Wetterdienst wegen Gewittern, Regen und Sturm. Und das hält auch die Nacht über an, sagt der Inselradio-Wettertrend. Also in der kommenden Nacht sind ebenfalls wieder Gewitter möglich und auch für morgen gibt es schon Wetterwarnungen aufgrund von teils kräftigem Regen und Gewittern. Die Temperaturen gehen morgen dann aber ein bisschen nach unten. Top-Temperatur 33 Grad.
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3: Im Studio Cornelius Dreger. Immer weniger Azubis sind mit ihrer Ausbildung zufrieden. Wie eine Studie des Deutschen Gewerkschaftsbunds zeigt, sind es nur rund 2/3. Etwa in Sachen mentale Gesundheit läuft es für viele Azubis nicht rund. Etwa jeder zweite fühlt sich psychisch belastet, vor allem wenn Ausbilder kaum erreichbar sind. Nina Krüger von der DGB-Jugend sagt:
4: Junge Menschen brauchen nach ihrer Ausbildung Sicherheit und sie brauchen eine verlässliche berufliche Zukunft. Unser Appell ist klar: Wer junge Menschen ausbildet, muss ihnen gute Bedingungen bieten und Ausbildung braucht Zeit, Personal und Wertschätzung.
3: Gutachter haben im vergangenen Jahr fast 3.100 schwere Behandlungsfehler bei Ärzten festgestellt. Bei knapp 100 Patienten endeten sie tödlich, so der medizinische Dienst der Krankenkassen. Mehr von Dirk Justes.
5: Aufgelistet werden auch 150 sogenannte Never Events. Das sind Fehler, die eigentlich niemals passieren dürfen. Das ist etwa der Fall, wenn Patienten verwechselt oder OP-Instrumente im Körper vergessen werden. Insgesamt untersuchten die Gutachter bundesweit rund 11.700 vermutete Behandlungsfehler, von denen letztlich etwa 1/4 als solche offiziell bestätigt wurden.
3: Es läuft richtig gut beim Ausbau der Solarenergie. Das gesetzlich festgelegte Ausbauziel für dieses Jahr ist schon jetzt im August erreicht, heißt es vom Bundesverband Solarwirtschaft. Inzwischen sind mehr als 6 Millionen Solarstromanlagen in Deutschland installiert. Ein rumänischer Kampfjet hat eine mit Sprengstoff beladene Seedrohne zerstört. Sie sei mehrere hundert Meter von einem rumänischen Gasfeld im Schwarzen Meer entfernt getroffen worden, heißt es von der Regierung in Bukarest. Wer die Drohne losgeschickt hat, ist bislang unklar. Der SC Freiburg will nach dem Finaleinzug in der Europa League auch diese Saison wieder international mitmischen. Darum geht's heute im Quali-Hinspiel für die Conference League. Die Freiburger sind am Abend zu Gast beim FC Motherwell in Schottland und dabei der klare Favorit.
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2: 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Und hallo auch von mir, Pia Eschenbach im Studio. Das Inselradio ist dabei. Im Auto auf der MA15 bei Montuiri. Die werden Sie da gerade durch die Regenwolken fahren oder falls Sie gerade im Stau stehen auf der Flughafenautobahn. Wir schicken Geduld und Musik in den Stau. Rosalyn jetzt mit Snap. Ich bin Pia Eschenbach. Hallo zusammen.

0: 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Die Playa de Palma ist mehr als ein Urlaubsziel. Sie ist Strand, Lebensraum und für viele Menschen ein Zuhause. Ein respektvoller Umgang hilft dabei, all das zu bewahren.
1: Wer an der Playa de Palma am Wasser entlang läuft, sieht es sofort. Familien schieben Kajaks ins Meer, Paare probieren Stand-up-Paddling aus und weiter draußen rasen die ersten Segelboote über das Mittelmeer. Die Playa de Palma bietet nicht nur Sonnenliege und Strandbar, sondern auch eine Menge Wassersport. Wer es eher ruhiger mag, der startet mit SUP oder Kajak. Wer mehr Action sucht, findet Angebote wie Windsurfen, Segeln oder geführte Bootsausflüge. Spannend zu wissen, für jede Aktivität gibt es die idealen Tageszeiten. Grund dafür ist der Embat, ein thermischer Wind, der vor allem an warmen Sommertagen für eine schön angenehme Brise an der Playa de Palma sorgt. Da sich das Land bei Sonnenschein stärker aufheizt als das Meer, zieht nämlich kühlere Luft vom Wasser Richtung Küste. So entsteht der Embat. Er setzt meist im Laufe des Vormittags ein und lässt circa gegen 20 Uhr am Abend nach. Der Embat-Wind ist also der beste Freund der Segler und anderer Wassersportler, die auf Wind angewiesen sind. Für gemütliche Aktivitäten wie Stand-up-Paddling, Kajak oder Schnorcheln sind im Gegensatz dazu oft die ruhigeren Morgenstunden angenehmer. Dann ist das Meer meist glatter, die Sonne steht noch nicht im Zenit und Familien mit Kindern haben entspanntere Bedingungen. Wichtig bleibt, vor dem Start immer die aktuellen Bedingungen prüfen und auf die Hinweise der Anbieter achten. Wind, Strömung und Wellengang können sich nämlich ändern. Wer unsicher ist, der nimmt lieber eine geführte Aktivität oder fragt direkt bei den Schulen und Verleihern vor Ort nach.
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0: Es ist natürlich jetzt eine blöde Nachricht für die Hunde, die im Sommer mindestens mal genauso gerne am Strand sind wie die Menschen. Hier ist das Inselradio Mallorca. Die Gemeinde Campos verbietet jetzt nämlich, Hunde in der Hochsaison an den Strand mitzunehmen. Also zum Beispiel der Estrengstrand, der gehört da dann auch dazu. Warum das Ganze? Das gibt's gleich von Dominik Jordan in den Inselradio Mallorca Nachrichten um halb.
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0: Kurz vor 5:30 ist es.
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2: Mit Dominik Jordan einen schönen guten Tag. Die hohen Spritpreise setzen die Transportunternehmen auf Mallorca immer stärker unter Druck. Die Lebensmittel- und Getränkehändler hoffen deshalb im September oder Oktober auf die angekündigten Hilfen der Balearenregierung. Nach Angaben des Branchenverbands übernehmen die Unternehmen die zusätzlichen Kosten derzeit selbst und geben sie nicht an die Kunden weiter. Das werde allerdings zunehmend schwieriger. Für kleine und mittlere Großhandelsunternehmen stehen insgesamt 400.000 Euro bereit. Pro Unternehmen sind bis zu 25.000 Euro möglich. Einen festen Auszahlungstermin gibt es aber noch nicht. Auf den Balearen werden weniger Kinder geboren, gleichzeitig steigt die Zahl der Todesfälle. Von Januar bis Juni kamen auf den Inseln 4.111 Babys zur Welt. Das sind knapp 0,6% weniger als im gleichen Zeitraum des Vorjahres, zeigen Zahlen des spanischen Statistikamts INE. Deutlicher ist die Entwicklung bei den Sterbefällen. Bis Anfang August wurden rund 5.700 Todesfälle registriert, rund 4,3% mehr als ein Jahr zuvor. Hunde und Katzen verboten. In der Gemeinde Campos dürfen Hunde und andere Haustiere in der Badesaison nicht mehr an Strände oder Buchten. Das wurde jetzt in einer Gemeindeverordnung festgelegt. Betroffen ist unter anderem auch der Estrenk-Strand. Das Verbot gilt von März bis einschließlich Oktober. Assistenzhunde sind von der Regelung ausgenommen. Die Gemeinde Campos begründet die Regelung mit Hygiene- und Gesundheitsvorschriften. Außerdem dürfen die Tiere nicht mehr in öffentliche Sport- oder Kultureinrichtungen mitgenommen werden.
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2: Viele Wolken haben wir heute auf der Insel. Lokal sind auch Schauer und Gewitter möglich. Es gelten immer noch Wetterwarnungen aufgrund von Hitze und Unwettern. Auch in der kommenden Nacht sind Gewitter möglich. Die Temperaturen gehen morgen etwas nach unten. Die Top-Temperatur liegt bei 33 Grad.
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0: Herausgegeben vom spanischen Wetterdienst IMED für die Küsten der Insel. Überwiegend Südwestwind mit Stärke 4 bis 6, dazu starke bis sehr starke Böen und mäßig bewegte bis grobe See. Durch Gewitter und Wind kann der Seegang vorübergehend deutlich zunehmen. Und die Wassertemperatur rund um Mallorca liegt aktuell im Schnitt bei 30 Grad.
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0: Was ist heute noch so los auf der Insel? Wir schauen in den Kalender.
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0: Es ist eine 14-köpfige Band zu Besuch bei uns auf der Insel, die nur allein mit Live-Instrumenten richtig Hammer Stimmung macht. Ich habe die auch live selbst schon gesehen. Die sind ganz oft auch auf irgendwelchen Dorffesten hier auf der Insel. Es ist die Band Avalanche und die machen ganz viele Cover-Songs mit EDM und House. Also es klingt richtig, richtig gut. EDM und House. Also es klingt richtig, richtig gut.

0: Dann geht's für sie morgen zum Es Jadí Festival Gelände nach Calviá. Da bringt nämlich die spanische Sängerin Marta Santos jetzt ihr zweites Album auf die Bühne. Also Sie hören schon, die macht viel mit so Flamenco-Melodien, klingt sehr spanisch, Latin Pop ist dabei. Das Konzert startet morgen dann um 22 Uhr. Eintritt kostet 38 Euro. Noch mehr Tipps und Infos zu den Events gibt's auf inselradio.com.
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2: In Nord- und Süddeutschland gibt es aktuell unwetterartige Gewitter mit Regen und Hagel. Und diese Gebiete reichen auch bis in die Schweiz und bis nach Österreich rein. In der Mitte Deutschlands dann viel Sonne mit Wolken. Hier ist es aktuell trocken. In Hamburg regnet es 21 Grad, 23 mit Sonne gibt es in Berlin. Leipzig ebenso ein Mix aus Sonne und Wolken, 25 Grad. Düsseldorf, 21 Grad sind es hier, 25 in Frankfurt. Auch hier ist es trocken. In Stuttgart wird es dann bewölkter. Und hier in Baden-Württemberg bzw. auch in Bayern gibt es lokale dichte Regenwolken und auch Gewittergebiete. Stuttgart 23 Grad, hier gibt es leichten Regen. Auch in der Schweiz viel Gewitter, in Zürich trocken 27 Grad und der Regen hält an. In Österreich, in Wien Regen bei 20 Grad, auch hier viele Gewitter und Hagel dabei. Schauen wir einmal nach London, 24 Grad bei einem Mix aus Sonne und Wolken und es regnet in Kopenhagen bei 19 Grad.
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2: Ein stürmischer Donnerstag heute, die Regenwahrscheinlichkeit dazu auch ziemlich hoch, 70%. Denn ab 20 Uhr gilt für die gesamte Insel dann die orangene Wetterwarnstufe wegen Gewittern, wegen Regen und Sturm. Aktuell ist es überall trocken und überwiegend bedeckt. 32 Grad haben wir in Sineu. In der Tramuntana 29 in Esportes zum Beispiel, auch hier dichte Wolken und an der Ostküste 32 Grad in Porto Cristo. Schauen wir noch auf den Inselradio-Wettertrend. Auch in der kommenden Nacht sind weiterhin Gewitter möglich und auch für morgen hat der spanische Wetterdienst schon Wetterwarnungen aufgrund von starkem Regen und Gewittern rausgegeben. Die Temperaturen gehen ab morgen nach unten. Top-Temperatur 33 Grad.
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3: Im Studio Cornelius Dreger. Zwei von drei Azubis sind mit ihrer Ausbildung zufrieden. Und das sind so wenige wie noch nie. Das zeigt der neue Ausbildungsreport des Deutschen Gewerkschaftsbundes. Daniel Bornberg weiß mehr.
4: Am zufriedensten sind Verwaltungsfachangestellte, am unzufriedensten Hotelfachleute. Als große Belastung sehen viele Azubis regelmäßige Überstunden und dass sie oft Aufgaben übernehmen müssen, die nichts mit der Ausbildung zu tun haben. Auch in Sachen mentale Gesundheit läuft es für viele Azubis nicht rund. Etwa jeder zweite fühlt sich psychisch belastet, vor allem wenn Ausbilder kaum erreichbar sind.
3: Aktuell macht Deutschland richtig Tempo in Sachen Solarenergie. Das gesetzlich festgelegte Ausbauziel für dieses Jahr ist schon jetzt im August erreicht. Inzwischen sind mehr als 6 Millionen Solarstromanlagen in Deutschland installiert, heißt es vom Bundesverband Solarwirtschaft. Der befürchtet allerdings, dass der Kurs von Wirtschaftsministerin Reiche den Boom ausbremst. Fast 3.100 schwere Behandlungsfehler von Ärzten haben Gutachter im letzten Jahr festgestellt. Bei knapp 100 Patienten waren sie so schlimm, dass sie zum Tod geführt haben, so der medizinische Dienst der Krankenkassen. Aufgelistet werden auch 150 sogenannte Never-Events. Das sind Fehler, die eigentlich niemals passieren dürfen. Das ist etwa der Fall, wenn Patienten verwechselt oder OP-Instrumente im Körper vergessen werden. Die Bundesanwaltschaft ermittelt gegen einen jungen Mann aus Rheinland-Pfalz. Er soll Chef einer rechtsextremen Terrorgruppe und einer Gruppe von Online-Sadisten gewesen sein. Mit anderen soll er einen Jungen in Russland dazu gebracht haben, ein anderes Kind zu erstechen. Im März wurde er festgenommen. Erstmals gibt es in Deutschland E-Autos für unter 20.000 Euro. Das günstigste Modell ist von Dacia, so der ADAC. Aber wenn man Verbrenner und E-Autos anschaut, gibt es gerade nur noch 16 Modelle, die unter der Preisschwelle liegen. Keins davon kommt von einem deutschen Hersteller.
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2: yeah. Ein heftiges Gewittergebiet mit Regen und mit Hagel entlädt sich gerade über dem Mittelmeer, direkt zwischen Mallorca und dem spanischen Festland. Und das trifft, wenn man das Wetterradar anschaut, trifft heute Abend noch auf die Insel. Sie haben es eben im Wetter schon gehört. Orangene Wetterwarnung ab 20 Uhr dann bis in die Nacht rein. Also machen Sie heute Abend am besten gleich alles fest auf dem Balkon, Gartenmöbel abdecken, Fensterläden gut schließen und dann kommen wir da auch gut durch die Nacht. Ich bin Pia Eschenbach. Einen schönen Abend auf der Insel.

0: In unserem Thema der Woche beim Inselradio geht's aufs Wasser. Wir schauen uns die beliebtesten Bootstouren hier auf Mallorca an. Also packen Sie jetzt mal Ihren Rucksack zusammen und dann geht's in den Südwesten der Insel. Gemeinsam mit Julia Müller stechen Sie jetzt in See.
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2: An Bord. Es geht Richtung Dracheninsel Sadragonera. Die Insel, die sieht nicht nur aus wie ein schlafender Drache, sondern wird auch von kleinen Drachen bewohnt. Denn dort gibt es viele Eidechsen, die einzigartig sind, denn diese Art gibt es nur auf der Insel Sadragonera. Wer den Eidechsen einen kleinen Besuch abstatten möchte, der fährt mit dem Boot von St. Elm los, einem kleinen Örtchen im Südwesten der Insel. In der Hauptsaison fahren Ausflugsboote zwischen der Insel und St. Elm hin und her. Gerade mal 20 Minuten dauert die Fahrt. Nach dem Anlegen heißt es, die Insel erkunden und ab in die Natur. Unglaubliche Aussichten vom höchsten Punkt der Insel genießen, der ca. 360 Meter über dem Meeresspiegel liegt. Und natürlich auch versteckte Buchten entdecken mit glasklarem Wasser, perfekt zum Schnorcheln. Und wer seine Wanderschuhe mitgenommen hat, kann auch die tollen Wanderrouten austesten. Die kürzeste Route dauert eine Stunde, die längste 4 Stunden. Auf ihrem Weg begegnen ihnen dann immer wieder Eidechsen, die nicht gerade scheu sind und ihnen auch gerne mal am Fuß hochklettern. Also nicht erschrecken, füttern darf man die Eidechsen allerdings nicht, auch wenn sie so zutraulich sind. Auf eigene Faust mit dem Kajak oder dem Stand-Up-Paddle rüberfahren darf man nicht, denn die Insel, die steht unter Naturschutz. Also geht das Ganze nur mit einem Guide oder eben mit einer Bootstour. Auch von Pagera, Port Andratx oder Santa Ponsa aus fahren Ausflugsschiffe ab. Tickets für die Bootstouren gibt's online zu kaufen.
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0: Donnerstagabend, hier ist das Inselradio. Und gleich bei uns Morat, die machen bei mir immer so ganz sentimentale Gefühle auf, weil ich die ganz viel gehört habe bei meinem ersten Jahr weg von zu Hause in Sevilla, Auslandsaufenthalt, Au-pair-Jahr, haben mich durch die Zeit dort begleitet. Berührt mich ganz alt. Morat, Amor con Hielo, gleich bei uns beim Inselradio. Noch vor halb.
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1: Kurz nach 6:30.
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3: Mit Dominik Jordan einen schönen guten Abend. Hunde und Katzen verboten. In der Gemeinde Campos dürfen Hunde und andere Haustiere in der Badesaison nicht mehr an Strände oder Buchten. Das wurde jetzt in einer Gemeindeverordnung festgelegt. Betroffen ist unter anderem auch der Estrenk-Strand. Das Verbot gilt von März bis einschließlich Oktober. Assistenzhunde sind von der Regelung ausgenommen. Die Gemeinde Campos begründet die Regelung mit Hygiene- und Gesundheitsvorschriften. Außerdem dürfen die Tiere nicht mehr in öffentliche Sport- oder Kultureinrichtungen mitgenommen werden. Nach dem tödlichen Bootsunglück vor Sestagnol gibt es schwere Vorwürfe gegen den Vermieter des Bootes. Zwei Charterfirmen, die die Familie nach dem Kentern gerettet hatten, sagen, dass es an Bord keine Rettungswesten gegeben habe. Sie berufen sich dabei auf Angaben von Tauchern der Guardia Civil und sprechen von erheblichen Sicherheitsmängeln. Das Boot war am Dienstag rund 100 Meter vor der Küste gekentert. Ein 70-jähriger Mann kam dabei ums Leben. Die beiden Charterfirmen fordern die Behörden jetzt auf, den Bootsvermieter umfassend zu überprüfen. Der Baustart wurde mehrfach verschoben. Jetzt könnte es bald losgehen. Im September soll der große Umbau am Kreisverkehr an der Sojalandstraße in Palma starten. Der Kreisel auf Höhe der ITUW-Prüfstelle wird von 55 auf 85 Meter vergrößert. Zusätzlich entstehen neue Zufahrten, unter anderem in Richtung San Castello und San Espaces. Dadurch soll der Verkehr an dem stark belasteten Knotenpunkt flüssiger werden. Die Arbeiten kosten gut 4 Millionen Euro und sollen 12 Monate dauern.
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3: Viele Wolken haben wir heute auf der Insel. Lokal sind auch Schauer und Gewitter möglich. Es gelten immer noch Wetterwarnungen aufgrund von Hitze und Unwettern. Auch in der kommenden Nacht sind Gewitter möglich. Die Temperaturen gehen morgen etwas nach unten. Die Top-Temperatur liegt bei 33 Grad.
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1: Heute Nachmittag war der Flughafen in Palma noch auf Platz 7. Jetzt sind wir hochgerutscht auf Platz 4 unter den Flughäfen mit den meisten Verspätungen. Im Schnitt 40 Minuten zu spät mittlerweile die Ankünfte und Abflüge. Und das liegt am Wetter. Gerade auf dem spanischen Festland gibt es Unwetter an der Küste, über dem Mittelmeer genauso. Dazu kommt der Wind bei uns. Also die Piloten müssen einige Umwege fliegen heute. Bei den Abflügen ist ein Flug pünktlich. Discover nach München startet gleich 18.40 Uhr. Der Rest ist alles ordentlich zu spät. Also falls Sie heute noch fliegen müssen, bringen Sie da ein bisschen mehr Geduld mit.
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1: Der Hafen von Ibiza bleibt geschlossen bei uns auf der Nachbarinsel aufgrund des Wetters. Hier jetzt vorerst kein Schiffverkehr. Konzerte sind abgesagt für heute Abend oder eben nach drinnen verlegt. Also falls Sie heute Abend Programm haben, dann checken Sie am besten vorher bitte nochmal die Seite der Veranstalter. Da könnte sich noch ein bisschen was ändern, auf jeden Fall. Ich bin Pia Eschenbach. Genießen Sie den Abend trotz Regenvoraussicht hier auf der Insel.

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1: Es läuft ja gerade noch die Weinlese bei den Bodegas der Insel. Die haben schwer zu schuften bei der Hitze. Und die Träubchen, die nicht zu Wein verarbeitet werden, die liegen auf den Marktständen. Gibt's auch da tatsächlich Montenegro-Traube. 5 € das Kilo im Schnitt, kommt aus Manacor. Also wir sehen schon so ein bisschen den Spätsommer auf dem Markt. Die Kaktusfeigen, die gibt's jetzt auch wieder. Und da morgen ja wieder Gewitter erwartet werden, ist der Markttipp am besten morgen dann eine geschlossene Markthalle. Zum Beispiel Manacor, Inka hat's eine oder auch in Sóller. Übersicht gibt's auf inselradio.com.
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1: In Nord- und Süddeutschland gibt es aktuell unwetterartige Gewitter mit Regen und Hagel, die auch bis in die Schweiz und nach Österreich reichen. Alles, was dazwischen liegt, also in der Mitte Deutschlands, da ist es dann trocken und auch viel Sonne gibt es da. 23 Grad mit Sonne in Berlin, Hamburg 15 Grad, ordentlich frisch mit Regen. In Leipzig 24 Grad, hier ist dann wiederum sonnig. In Düsseldorf dichte Wolken am Himmel, 21 Grad, 24 Grad und Wolken haben wir in Frankfurt, Stuttgart 22 Grad und dicht bewölkt. Und dann hier eben Baden-Württemberg in Richtung Süden sowie auch Bayern. Hier gibt es ordentlich Gewitter und Starkregen aktuell. In München ist es trocken, 22 Grad und dichte Wolken. Auch in der Schweiz, vor allem in der Osthälfte an der Grenze zu Österreich, da gibt es aktuell viele Gewitter. In Zürich ist es trocken bei 25 Grad und der Regen reicht bis nach Österreich rüber. Viele Regenschauer haben wir hier und auch unwetterartige Gewitter. In Wien Regen 21 Grad. Es regnet genauso in Oslo 14 Grad und Helsinki, hier ist es kühl und grau bei 16 Grad.
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1: Weiterhin stürmisch, Regenwahrscheinlichkeit liegt bei 70% und dann in einer Stunde ab 20 Uhr gilt für die gesamte Insel die orangene Wetterwarnstufe. Wegen Gewittern, wegen starkem Regen und Sturm. Aktuell ist es überall überwiegend trocken. Im Südwesten gibt es leichten Regen zwischen Espoirlis und Calvià. Aktuell bei 29 Grad. Ansonsten scheint aber auch die Sonne. Felanitsch wolkenlos, 30 Grad. Sapobla bewölkt bei 32 Grad. Gegen 22.30 Uhr soll dann der große Regen auf die Insel treffen, laut aktueller Modelle. Der Inselradio-Wettertrend sagt, auch in der Nacht sind weiterhin Gewitter möglich und auch für morgen hat der spanische Wetterdienst schon Wetterwarnungen rausgegeben. Temperaturen gehen ein bisschen zurück. Top-Temperatur morgen 33 Grad.
0: 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Es ist 19 Uhr. 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
2: Im Studio Cornelius Dreger. Immer weniger Azubis sind mit ihrer Ausbildung zufrieden. Wie eine Studie des Deutschen Gewerkschaftsbunds zeigt, sind es nur rund 2/3. Am zufriedensten sind Verwaltungsfachangestellte, am unzufriedensten Hotelfachleute. Viele Azubis klagen über Überstunden und dass sie oft Aufgaben übernehmen müssen, die nichts mit der eigentlichen Ausbildung zu tun haben. Nina Krüger von der DGB-Jugend nennt ein Beispiel.
3: Eine Auszubildende aus dem Friseurhandwerk berichtete uns zum Beispiel, dass sie mehrere Wochen lang als Urlaubsvertretung die Arbeit der Reinigungskraft übernehmen sollte. Jeden Samstag zusätzlich 3 Stunden bis 20 Uhr. Das ist leider nur ein Beispiel von vielen.
2: Gutachter haben im vergangenen Jahr fast 3.100 schwere Behandlungsfehler bei Ärzten festgestellt. Bei knapp 100 Patienten endeten sie tödlich, so der medizinische Dienst der Krankenkassen. Außerdem gab es 150 sogenannte Never-Events, in denen etwa Patienten vor einer OP verwechselt wurden. Kurz vor der Landtagswahl sorgt ein CDU-Mann in Sachsen-Anhalt für Wirbel. Bernd Prange, Bürgermeister der Gemeinde Altmärkische Höhe, hat der AfD 10.000 Euro gespendet. Der Kreistagsabgeordnete will bei der Wahl selbst die AfD wählen und ruft auch andere CDU-Anhänger dazu auf. Grund sei ein Linksruck seiner Partei. Der CDU-Landesverband ist empört und prüft einen Parteiausschluss. Die AfD nutzt den Fall für Werbung in eigener Sache. Bei den schweren Unwettern am Morgen ist auch ein Mann in Thüringen getötet worden. Er wurde von herabfallenden Ästen erschlagen, als er mit seinem Kind auf dem Weg zur Kita war. Das Kind blieb unverletzt. Bereits gestern Abend war in Rheinland-Pfalz eine Frau von einem umstürzenden Baum erschlagen worden. Kinder sollen künftig zu einer neuen Vorsorgeuntersuchung. Geplant ist sie für 9- bis 10-Jährige. Kinderarztpraxen sollen bei der sogenannten U10 die Kinder auf mögliches Übergewicht und psychische Auffälligkeiten checken, sowie die Eltern in Sachen Impfungen beraten.
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0: Und Theo.
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2: Die Paulownie, zu Deutsch der Blauglockenbaum, stammt aus China, wächst bis zu einem Meter im Jahr, also 8 Zentimeter im Monat, und erreicht Höhen von 15 bis 30 Meter und ist mit einem Stangengraden, normalerweise 30 bis 60 Zentimeter dicken Stamm, gesegnet. Der Name Paulownie für diesen Baum ist merkwürdig, aber der Botaniker, der ihn in Ostasien entdeckt hat, war Holländer und ein Adelsschleimer. Und so taufte er ihn auf den Namen seiner Königin, die Anna Pavlovna hieß. Und jetzt könnt ihr zu Recht fragen, was das alles mit Mallorca zu tun hat. Und da antworte ich, Hunderte, Tausende, die von Mallorca aus rauf ins Urlaubsparadies La Reserva Rotana oder hintenrum nach St. Lorenz gefahren sind, haben sich gewundert, was da für zwei Wäldchen rechts am Wegesrand stehen, mit Bäumen wie Zündhölzer in der Streichholzschachtel, so dicht, gerade und ordentlich. Das sind Paulownien, die ein cleverer Mallorquiner gepflanzt hat, um das Holz zu ernten, das so schnell wächst, dass man fast zuschauen kann, ziemlich feuerfest ist und geschnitten so nützlich wie geschnitten Brot.
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2: Im Studio Cornelius Dreger. Immer weniger Azubis sind mit ihrer Ausbildung zufrieden. Wie eine Studie des Deutschen Gewerkschaftsbunds zeigt, sind es nur rund 2/3. Etwa in Sachen mentale Gesundheit läuft es für viele Azubis nicht rund. Etwa jeder Zweite fühlt sich psychisch belastet, vor allem wenn Ausbilder kaum erreichbar sind. Nina Krüger von der DGB-Jugend sagt:
3: Junge Menschen brauchen nach ihrer Ausbildung Sicherheit und sie brauchen eine verlässliche berufliche Zukunft. Unser Appell ist klar: Wer junge Menschen ausbildet, muss ihnen gute Bedingungen bieten. Und Ausbildung braucht Zeit, Personal und Wertschätzung.
2: Aktuell macht Deutschland richtig Tempo in Sachen Solarenergie. Das gesetzlich festgelegte Ausbauziel für dieses Jahr ist schon jetzt im August erreicht. Inzwischen sind mehr als 6 Millionen Solarstromanlagen in Deutschland installiert, heißt es vom Bundesverband Solarwirtschaft. Der befürchtet allerdings, dass der Kurs von Wirtschaftsministerin Reiche den Boom ausbremst. Deutschland setzt ein deutliches Zeichen gegen die israelischen Siedlungspläne im Westjordanland. In einer gemeinsamen Erklärung mit Frankreich, Großbritannien und Italien wird ein Stopp des geplanten E1-Siedlungsprojekts gefordert. Israel hatte das Projekt zuletzt zum Bau ausgeschrieben. Dieser Sommer hat in Deutschland schon rund 14.000 Hitzetote gefordert, das schätzt das RKI. Die meisten Opfer gab es während der Rekordhitze Ende Juni, betroffen sind vor allem Menschen über 75. Meist mit Vorerkrankungen, denn die Hitze allein führt selten zum Tod. Erstmals gibt es in Deutschland E-Autos für unter 20.000 Euro. Das günstigste Modell ist von Dacia, so der ADAC. Aber wenn man Verbrenner und E-Autos anschaut, gibt es gerade nur noch 16 Modelle, die unter der Preisschwelle liegen. Keins davon kommt von einem deutschen Hersteller.
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1: Spanischen Rap aus Katalonien gibt's heute im Fitz Club am Paseo Marítimo. Hier tritt Morat auf. Auf YouTube hatte er mit diesem Song knapp 300 Millionen Aufrufe. Los geht's um Mitternacht. Tickets gibt's online für 50 Euro. Residenten zahlen nur 40. Baby Goodbye, Fading und Please Tell Rosie. Im Amok-Club steht heute Nacht ein deutscher DJ hinter den Decks. Alle Farben kommen zu uns nach Mallorca. Los geht's um kurz vor Mitternacht im Amok-Club. Der liegt im Industriegebiet von Oms, direkt hinter der Playa de Palma. Ein Ticket kostet 15 Euro. Zu Trap und Rap auf Italienisch tanzen sie heute im BCM in Magaluf. Hier steht Shiva auf der Bühne. Tickets gibt's für 45 Euro, Residenten zahlen nur 20. Die Party startet um 22 Uhr. Alle Infos zu diesen Partys und noch ganz viele mehr finden Sie auf inselradio.com zum Nachlesen.
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1: Im Studio Cornelius Dreger. Immer weniger Azubis sind mit ihrer Ausbildung zufrieden. Wie eine Studie des Deutschen Gewerkschaftsbunds zeigt, sind es nur rund 2/3. Am zufriedensten sind Verwaltungsfachangestellte, am unzufriedensten Hotelfachleute. Viele Azubis klagen über Überstunden und dass sie oft Aufgaben übernehmen müssen, die nichts mit der eigentlichen Ausbildung zu tun haben. Nina Krüger von der DGB-Jugend nennt ein Beispiel.
2: Eine Auszubildende aus dem Friseurhandwerk berichtete uns zum Beispiel, dass sie mehrere Wochen lang als Urlaubsvertretung die Arbeit der Reinigungskraft übernehmen sollte. Jeden Samstag zusätzlich 3 Stunden bis 20 Uhr. Das ist leider nur ein Beispiel von vielen.
1: Aus Europa kommt Gegenwind für Israels Siedlungspläne im Westjordanland. Deutschland, Frankreich, Großbritannien und Italien stellen sich in einer gemeinsamen Erklärung erneut deutlich gegen das geplante E1-Projekt. Sie nennen das Vorgehen inakzeptabel und völkerrechtswidrig. Es gefährde außerdem die Zwei-Staaten-Lösung. Israel hatte zuletzt mehr als 1000 neue Wohnungen zum Bau ausgeschrieben. Die geplante Siedlung in der Nähe von Jerusalem würde das palästinensische Gebiet quasi teilen. Es läuft richtig gut beim Ausbau der Solarenergie. Das gesetzlich festgelegte Ausbauziel für dieses Jahr ist schon jetzt im August erreicht, heißt es vom Bundesverband Solarwirtschaft. Inzwischen sind mehr als 6 Millionen Solarstromanlagen in Deutschland installiert. Die Bundesanwaltschaft ermittelt gegen einen jungen Mann aus Rheinland-Pfalz. Er soll Chef einer rechtsextremen Terrorgruppe und einer Gruppe von Online-Sadisten gewesen sein. Mit anderen soll er einen Jungen in Russland dazu gebracht haben, ein anderes Kind zu erstechen. Im März wurde er festgenommen. Erstmals gibt es in Deutschland E-Autos für unter 20.000 Euro. Das günstigste Modell ist von Dacia, so der ADAC. Aber wenn man Verbrenner und E-Autos anschaut, gibt es gerade nur noch 16 Modelle, die unter der Preisschwelle liegen. Keins davon kommt von einem deutschen Hersteller.
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1: Im Studio Sönke Röhling. Die Bundesanwaltschaft ermittelt gegen einen jungen Mann aus Rheinland-Pfalz, der Jugendliche im Internet zu schweren Straftaten angestiftet haben soll. Unter anderem soll der 19-Jährige aus dem Raum Trier einen Jungen aus Russland dazu gebracht haben, ein Kind mit einem Messer zu töten. Ein anderes Kind soll sich auf seine Anweisung hin selbst schwer mit einem Messer verletzt haben. Der Fall erinnert an den sogenannten White Tiger aus Hamburg, gegen den wegen ähnlicher Fälle gerade der Prozess läuft. Zwei Drittel der Azubis in Deutschland sind mit ihrer Ausbildung unzufrieden. Das zeigt eine Studie des Deutschen Gewerkschaftsbundes. Etwa in Sachen mentale Gesundheit läuft es für viele Azubis nicht rund. Rund jeder Zweite fühlt sich psychisch belastet, vor allem wenn Ausbilder kaum erreichbar sind. Nina Krüger von der DGB Jugend sagte:
2: Junge Menschen brauchen nach ihrer Ausbildung Sicherheit und sie brauchen eine verlässliche berufliche Zukunft. Unser Appell ist klar: Wer junge Menschen ausbildet, muss ihnen gute Bedingungen bieten und Ausbildung braucht Zeit, Personal und Wertschätzung.
1: Deutschland setzt ein deutliches Zeichen gegen die israelischen Siedlungspläne im Westjordanland. In einer gemeinsamen Erklärung mit Frankreich, Großbritannien und Italien wird ein Stopp des geplanten E1-Siedlungsprojekts gefordert. Israel hatte das Projekt zuletzt zum Bau ausgeschrieben. Während sie in Deutschland an Waffensystemen ausgebildet wurden, haben in den vergangenen 4 Jahren offenbar hunderte ukrainische Soldaten desertiert. Das berichtet die Zeit. Sie können in Deutschland jedoch nicht vom Schutzstatus für vertriebene Ukrainer Gebrauch machen. In der Heimat droht ihnen sogar eine Haftstrafe. Innerhalb weniger Tage ist der Lotto-Jackpot zum zweiten Mal geknackt worden. 3 Tipper haben alle richtigen Zahlen angekreuzt und damit insgesamt 50 Millionen Euro gewonnen. Ein Lottoschein wurde in Hessen abgegeben, die anderen in Niedersachsen.
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1: Im Studio Sönke Röhling. Der niedrige Füllstand der Gasspeicher in Deutschland sorgt weiter für Kritik. Verbraucherzentralen warnen vor möglichen Versorgungsengpässen und steigenden Preisen. Die Speicher sind aktuell nur rund zur Hälfte gefüllt. Bis November müssen es laut Gesetz 80% Füllstand sein. Der Chef der Bundesnetzagentur Klaus Müller sagt im ZDF.
2: Das ist in der Tat inzwischen sehr ambitioniert. Das ging nur in einem sehr, sehr optimalen Szenario. Trotzdem wollen wir mehr als die 50% erreichen. Dafür gibt es auch klare Verantwortlichkeiten. Wir haben ja noch die Flüssiggasterminals. Wir haben Norwegen, Belgien, Holland, Frankreich. Also es gibt ja aus mehreren Quellen Gas zur Versorgung. Aber der Stand der Speicher ist nicht zufriedenstellend.
1: 2,5 Wochen vor der Landtagswahl in Sachsen-Anhalt macht ein CDU-Kommunalpolitiker ordentlich Schlagzeilen. Mit einer Spende für die AfD, über die mehrere Zeitungen berichten. Jana Klonikowski.
3: Bernd Prange, Bürgermeister der Gemeinde Altmärkische Höhe und Kreistagsabgeordneter in Stendal, hat der AfD 10.000 Euro überwiesen. Und der CDU-Mann hat angekündigt, nicht für seine Partei, sondern für die AfD zu stimmen. Und er ruft auch andere dazu auf. Prange begründet das mit einem angeblichen Linksruck in der CDU. Der CDU-Landesverband ist empört und denkt über ein Parteiausschlussverfahren nach. Die AfD nutzt die Aktion, wenig überraschend, als Werbung in eigener Sache.
1: Die Bundesanwaltschaft ermittelt gegen einen jungen Mann aus Rheinland-Pfalz, der Jugendliche im Internet zu schweren Straftaten angestiftet haben soll. Der Fall erinnert an den sogenannten White Tiger aus Hamburg, gegen den wegen ähnlicher Fälle gerade der Prozess läuft. Der Aufbau der Drohnenabwehr in Deutschland wird in den nächsten Jahren eine Daueraufgabe für die Bundespolizei. Das hat Innenminister Dobrindt erklärt. Bei einem Besuch der Fliegerstaffel der Bundespolizei im hessischen Fuldatal sagte er, man müsse sich auf ein Wettrüsten zwischen der eigenen Drohnenabwehr und den Angreifern einstellen. Erstmals gibt es in Deutschland E-Autos für unter 20.000 Euro Neupreis. So günstig sind selbst Verbrenner kaum noch zu haben. Keins davon kommt allerdings von einem deutschen Hersteller. Der SC Freiburg will auch in dieser Saison wieder international mitmischen. Im Quali-Hinspiel für die Conference League haben die Freiburger am Abend beim FC Motherwell in Schottland mit 3:1 gewonnen.
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1: Im Studio Sönke Röhling. Die Gasspeicher in Deutschland sind aktuell nur zu rund 50% gefüllt. Das ist der niedrigste Stand seit Jahren in einem August. Laut Gesetz müssen die Speicher bis November zu 80% gefüllt sein. Verbraucherschützer warnen bereits vor möglichen Versorgungsengpässen im Winter. Die Chefin des Verbraucherzentrale Bundesverbands Ramona Popp sagte im ZDF.
2: Es war absehbar, dass mit einer Ostkrise es schwierig wird, die Gasspeicher zu füllen, weil die Preise im Sommer sehr hoch gewesen sind und weiterhin sind, sodass das eigentlich ein hausgemachtes Problem ist und die Gaspreise werden hoch sein und die Verbraucherinnen und Verbraucher zahlen ein Stück weit die Zeche, weil man auf das Prinzip Hoffnung gesetzt hat.
1: Der Aufbau der Drohnenabwehr wird in den nächsten Jahren eine Daueraufgabe für die Bundespolizei. Das hat Innenminister Dobrindt erklärt. Bei einem Besuch der Fliegerstaffel der Bundespolizei im hessischen Fuldatal sagt er, man müsse sich auf ein Wettrüsten zwischen der eigenen Drohnenabwehr und den Angreifern einstellen. Aktuell umfasst die Drohnenabwehreinheit der Bundespolizei 70 Einsatzkräfte. Bis Jahresende sollen es 300 sein. Eine Reaktion auf den Fund einer Sprengstoffdrohne am Flughafen Leipzig-Halle vor wenigen Wochen. Zwei Drittel der Azubis in Deutschland sind mit ihrer Ausbildung unzufrieden. Das zeigt eine Studie des Deutschen Gewerkschaftsbundes. Viele klagen über Überstunden und darüber, dass sie oft Aufgaben übernehmen müssen, die nichts mit der eigentlichen Ausbildung zu tun haben. Vor der Landtagswahl in Sachsen-Anhalt sorgt ein CDU-Kommunalpolitiker für Aufsehen. Bernd Pranger aus Stendal hat der AfD 10.000 Euro gespendet und dazu aufgerufen, die Partei zu wählen, schreiben mehrere Zeitungen. Pranger spricht von einem Linksruck der CDU und will die Partei mit seiner Aktion wachrütteln. Kinder, die auf dem Bauernhof aufwachsen, kriegen seltener Asthma, Heuschnupfen oder andere Allergien. Forscher haben jetzt die Bakterien identifiziert, die zu einem Großteil dafür verantwortlich sind. Der Plan ist nun, ein Mittel zu entwickeln, mit dem man diesen Bauernhofeffekt auch für Kinder in der Stadt simulieren kann. Der SC Freiburg steht mit einem Bein in der Ligaphase der Conference League. Die Freiburger lagen im Quali-Hinspiel beim FC Motherwell in Schottland zwar noch nicht mal 2 Minuten mit 0:1 hinten, konnten das Spiel aber drehen und setzten sich am Ende mit 3:1 durch.
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1: Im Studio Sönke Röhling. Die Europäische Union erwartet keine Engpässe bei der Gasversorgung im Winter. Die Speicher seien fast zu 2/3 voll, so die EU-Kommission. In Deutschland sind die Speicher dagegen erst zu gut 50% gefüllt. Grund sind die seit Monaten hohen Preise am Weltmarkt infolge des Iran-Krieges. Schleswig-Holsteins Ministerpräsident Günther sagte:
2: Meine klare Erwartungshaltung ist natürlich, dass jetzt auch die Bundesregierung ihren Beitrag dazu leistet, dass die Stände auch entsprechend, je dunkler die Jahreszeit wird, auf einem vernünftigen Niveau sind.
1: Bis November müssen die Speicher laut Gesetz zu 80% gefüllt sein. Ein ambitioniertes Ziel, wie es vom Chef der Bundesnetzagentur heißt. Die Bundesanwaltschaft ermittelt gegen einen jungen Mann aus Rheinland-Pfalz, der Jugendliche im Internet zu schweren Straftaten angestiftet haben soll. Unter anderem soll der 19-Jährige aus dem Raum Trier einen Jungen aus Russland dazu gebracht haben, ein Kind mit einem Messer zu töten. Ein anderes Kind soll sich auf seine Anweisung hin selbst schwer mit einem Messer verletzt haben. Der Fall erinnert an den sogenannten White Tiger aus Hamburg, gegen den wegen ähnlicher Fälle gerade der Prozess läuft. Während sie in Deutschland an Waffensystemen ausgebildet wurden, haben in den vergangenen 4 Jahren offenbar hunderte ukrainische Soldaten desertiert. Das berichtet die Zeit. Sie können in Deutschland jedoch nicht vom Schutzstatus für vertriebene Ukrainer Gebrauch machen. In der Heimat droht ihnen sogar eine Haftstrafe. 2/3 der Azubis in Deutschland sind mit ihrer Ausbildung unzufrieden. Das zeigt eine Studie des Deutschen Gewerkschaftsbundes. Viele klagen über Überstunden und darüber, dass sie oft Aufgaben übernehmen müssen, die nichts mit der eigentlichen Ausbildung zu tun haben. Für Kinder soll es künftig eine weitere Vorsorgeuntersuchung geben, und zwar im Alter von 9 bis 10 Jahren. Kinderarztpraxen sollen bei der sogenannten U10 die Kinder auf mögliches Übergewicht und psychische Auffälligkeiten checken, sowie die Eltern in Sachen Impfungen beraten. Der SC Freiburg hat das Quali-Hinspiel für die Conference League beim FC Motherwell in Schottland mit 3:1 gewonnen. Abwehrs Matthias Ginter war der entscheidende Mann mit einem Doppelpack. Nächste Woche können die Breisgauer dann zu Hause den Einzug in die Ligaphase perfekt machen.
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